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1: Ja, hallo, da sind wir wieder bei Wieder anders, der Johanneser Becher Podcast. Mein Name ist Christine Eichhorn und ich sitze wie immer hier mit
0: Toni Bernhardt. Wir sitzen im K2 der Uni Stuttgart und unterhalten uns heute über München.
1: Ja, genau, nicht über Stuttgart, sondern über München. München ist ja Bechers Heimatstadt, wie wir jetzt schon mehrfach gehört und ausgesprochen haben. Wir hatten eigentlich ursprünglich, oder ich hatte die Idee, die ich ursprünglich hatte, war, dass wir eben mal über seine München-Gedichte sprechen können. Wir haben aber festgestellt, dass der Band, wo die drin sind, ja auch wirklich ein Thema für sich ist. Also eigentlich sprechen wir gar nicht so sehr über München-Gedichte, sondern über einen Band, der München in meinem Gedicht heißt und den Becher zusammengestellt hat.
0: Ja, und interessant ist ja das Erscheinungsjahr 1946, eine Art Auskoppelung, vermutlich von Gedichten, die es schon vorher gab, eine Compilation von München-zentrierten, München-fokussierten Texten.
1: Ja, zum Teil würde ich sagen. Also manche kenne ich, ja. Also ich weiß, diese lange Sache zum verlorenen Soldaten zum Beispiel ist im Glückssucherband drin und sicher ein paar andere auch. Aber ich kann mir vorstellen, dass Becher auch wieder ein, zwei neue Texte dazu geschrieben hat. Aber auch da, um das verifizieren zu können, müsste man eine vernünftige Ausgabe haben, weil die Lyrikausgabe halt einfach eine Auswahlausgabe ist. Also ich kann es jetzt so auf den ersten Blick gar nicht sagen, welches sind neue Gedichte und welches sind alte. Das müsste man wirklich nochmal im Detail zurückverfolgen.
0: In welchem Verlag ist das nochmal erschienen?
1: Das ist ganz interessant, das ist im Bachmeier Verlag erschienen. Und wir erinnern uns, Bachmeier war ja Bechers erster Verleger. Der hat ja seinen Verlag, damals gegründet, 1911, um Bechers erstes Gedicht oder sein erstes Langgedicht, die Kleisthymne der Ringende, zu veröffentlichen. Und dann ist Bachmeier pleite gegangen mit seinem Verlag. Und jetzt nach dem Zweiten Weltkrieg macht er einen neuen Versuch, das ist der dritte Versuch tatsächlich schon von ihm, einen Verlag zu gründen. In Starnberg gründet er wieder den Bachmeier Verlag und nun kommt Becher als einer seiner Autoren wieder hinzu.
0: Wie so oft haben die Bände bei Becher eine Vorrede, eine Einleitung, ein Vorwort. Dann würde ich sagen, wir springen mal in diese Vorrede und hören uns diese an.
1: Anrede. Dass ich dich, du mein über alles geliebtes München, noch einmal in meinem Leben wiedersehen und mit dir sprechen würde, von diesem überirdischen Glück habe ich in den 12 Jahren der Verbannung aus meiner Heimat geträumt und geträumt, aber oftmals habe ich auch schon nicht mehr davon zu träumen gewagt. München, du meine Geburtsstadt, in der mir heute noch die Mutter lebt, du Wiege und Spielplatz meiner legendären Kindheit, du Stadt des ersten Sturms und Drangs meiner Jugend. Nur wer das bittere Los der Verbannung kennengelernt hat, wird verstehen, wie ich dich, München, in dieser Zeit der Heimatlosigkeit mit all meiner Liebe umgeben, mit all meiner Sehnsucht umfangen, wie ich dich, München, zur Wallfahrtsstadt meiner Sehnsucht in meinen Träumen verklärt und erhöht habe. Du, einst so schön gebaute Stadt, volkstümlich und klassisch maßvoll zugleich, umlagert von Hochebene, Wäldern und Seen, du in deinem herben Süden, du im Angesicht der Berge, auf deren Gipfeln mir das erste Erlebnis von Vergänglichkeit und Unsterblichkeit wurde. Du, München, erhobst dich in mir in der Zeit der Verbannung zum Inbegriff alles dessen, was mir je hoch und teuer war. Und ich flehte darum, dass du in deinem naturhaften Trotz und deinem ursprünglichen Freiheitsgefühl unter allen Städten Deutschlands die erste sein mögest, welche die Hitlerschmach von sich abschüttelt. Luisenschule, in der ich in die erste Schule meines Lebens ging. Stachus, wo der Zauberladen stand, Oktoberfest, du wahrer Volkshimmel auf Erden. Pinakothek, wo sich mir das erste Mal das Wunder der Kunst offenbarte. Sendlinger Kirche, wo mir das Bild vom Kochelschmied heroisches Freiheitsbegehren so eindringlich darstellte, und an der Michaelskirche war es das Ringen St. Michaels mit dem Drachen, worin sich mir der Kampf des Guten mit dem Ungeheuer der Finsternis versinnbildlichte. Fronleichnamsprozession mit Hatschieren und knienden Spalieren. Max-Gymnasium und Wilhelms-Gymnasium, ihr humanistischen Pflanzstätten, vor lieber Erinnerung, trotz aller Strafzettel und schlechten Noten, Gabelsberger Kirche, in der ich konfirmiert wurde, und du, Basilika, in der ich, der Protestant, heimlich jedes Jahr die Weihnachtsmesse besuchte. Zu euch allen, ihr Häuser, Straßen und Plätze, spreche ich, zu euch allen spreche ich, ihr, meine lieben Münchner, wie zu einem großen, allumfassenden Wesen, das mich geboren hat und das wiederum aus meinem Wesen gewachsen ist. München, die Glocken deiner Türme klangen mir ein unendliches Jahrzwölft lang aus dem Traum in den Tag nach, und wenn ich auch noch so schwer da niederlag, in Zweifeln und Anfechtungen, und mir der Glaube an ein werdendes neues Deutschland zu schwinden schien, da mahnte mich ihr dunkler, in seiner metallenen Tonfülle mich überwölbender Glockenklang: Auferstehen, ja, auferstehen. Somit werden Sie es verstehen, wenn ich, überwältigt und der Wirklichkeit entrückt, von diesem überirdischen Glück der Heimkehr und des Wiedersehens spreche wie im Traumwandel, traumumwoben, traumhaft. München, unermesslichen Dank bin ich dir schuldig. Dir verdanke ich geboren sein, dir verdanke ich mein Leben. Du hast mich erzogen, und so danke ich dir auch mein zweites Leben, mein geistiges Aufleben. Diesen unermesslichen Dank dir abzustatten, will ich bemüht sein in dem Sinn, dass mein Teil nicht gering sein soll, den ich zur Auferstehung unseres Vaterlandes beitrage. Du, mein über alles geliebtes München, dank dir. Auf Wiedersehen.
0: Das ist einfach ein toller Text. Oktoberfest, Wallfahrtsstadt, also das, ja, pathetisch kann man sagen.
2: Ja, also pathetisch ist diese Anrede sicherlich, ich glaube schon, ja. Also, aber wir können ja mal darüber reden, was da so für einzelne Elemente drin sind oder was daran interessant ist. Also es ist natürlich ein Text, der jetzt aus dem Exil kommend entstanden ist. Das heißt, Becher ist also selig und beglückt, endlich wieder in seiner Heimat zu sein. Und insofern hebt er jetzt München auf ein Podest, ja, und sagt dann, das ist eigentlich der Ursprung von allem, hier kommt mein Leben her, hier bin ich in die Schule gegangen, hier habe ich auch meine, ja, ersten geistigen Eindrücke gehabt, die mich zum Dichter gemacht haben, das steckt ja alles da drin.
0: Ja, und daher auch verständlich, glaube ich, der Ton. 12 Jahre Exil gehen dem Text voraus, in Moskau, ausgebürgert aus Nazi-Deutschland und dann wieder die Rückkehr. Und ja, es muss einfach große Freude gewesen sein, wieder in die Heimat zurückkehren zu können.
2: Gleichzeitig ändert aber natürlich die Exilzeit seinen Blick auf München auch, glaube ich, weil vorher war er, glaube ich, nicht so München begeistert, weil er ja doch immer bestrebt war, eigentlich dort wegzukommen. Also wir erinnern uns vielleicht, als er zum Studium ging und er eigentlich nach Berlin wollte und dann ihn der Vater wieder zurückgeholt hat. Also eigentlich ist das ja ein durchaus spannungsbehafteteres Verhältnis, also gerade wenn man so das Elternhaus anschaut. Ich glaube, es gibt schon ein gewisses Maß an Verklärung dann auch jetzt.
0: Stimmt, das war mir gar nicht aufgefallen gewesen, aber klar, wenn man sich erinnert, wie er als Abiturient so mit Ach und Krach Abitur geschafft in München, nichts wie Weg aus dieser blöden Stadt nach Berlin und einfach, ja, die Flucht des bayerischen Jungen aus dieser bayerischen Stadt, und jetzt plötzlich ein ganz anderer Ton, andere Sicht. Das ist, glaube ich, mitzudenken, mitzuberücksichtigen, diese nun gewandelte Sicht auf diese Stadt.
2: Genau, das ist auch vor dem Hintergrund interessant, dass er diese ganzen Schulen hier auflistet. Also das Max-Gymnasium, das Wilhelms-Gymnasium, die er hier als humanistische Pflanzstätten bezeichnet. Das hätte er sicher als 19-Jähriger nicht getan.
0: Da wäre Garantie nicht,
2: Blick nein. Auf diese Gymnasien deutlich anders gewesen. Mhm. Und das darf man halt, glaube ich, nicht ganz vergessen. Also das ist jetzt wirklich so ein verklärter Blick, aber eben dann auch ist auch ein politischer Text, ja, also diese Hoffnung, dass München vielleicht die erste Stadt ist, die dann die diese ganze Hitlerei von sich abwirft. Ohnehin, wir haben ja jetzt nur ganz kurz so ein bisschen in den Band eingeführt, aber wenn der in Starnberg erscheint, ich meine, Becher sitzt in Ost-Berlin, ja, er schreibt einen Band über München, der dann eben in seinem Verlag seines Freundes in Starnberg erscheint, da sieht man halt schon auch diese Ost-West-Beziehung, die nach dem Krieg, natürlich gibt es die Besatzungszonen, aber diese Trennung, die sich dann langsam abzeichnet, ist hier natürlich noch nicht so sichtbar, beziehungsweise Becher baut natürlich wieder Brücken zu seinen alten Lebens- und Weggefährten, die er so hatte in den früheren Jahren.
0: Ja, das ist schon immer interessant bei Becher, eben wie er ignoriert gewissermaßen diese sich anbahnende Teilung, die unterschiedlichen Besatzungszonen. Also er denkt an Deutschland, an ein vom Nazitum befreites Deutschland in einer gewissen Ganzheit. Das wird hier sehr, sehr deutlich.
2: Ja, und ich finde auch spannend, dass immer vom Auferstehen hier die Rede ist, weil das ja dann ein Schlagwort wird, das für die DDR-Hymne so charakteristisch ist. Also das ist interessant, wenn man so diese einzelnen Aspekte so zerlegt. Und worüber wir auch noch nicht gesprochen haben, ist ja der Titel München in meinem Gedicht. Der ist ja irgendwie auch auffällig, oder?
0: Inwiefern?
2: Naja, wenn man so überlegt, man könnte ja sagen, es klingt ja so, als wäre es ein einziges Gedicht, in dem München immer wieder vorkommt. Also, dass er hier den Singular wählt, ist ja auch durchaus eine ganz interessante Entscheidung.
0: Ja.
2: Also, die Frage ist ja auch, diese ganze Anrede, eine Anrede ja auch schon, das ist auch schon irgendwie so ein poetischer Gestus, ne? Also, eigentlich fragt man sich, ist es eine Sammlung oder ist es nicht ein Lobgedicht auf München oder wie muss man das eigentlich interpretieren?
0: Ja, dass es in meinem Gedicht heißt, das wird sicher so sein, wie du sagst, dass es eben, er könnte auch schreiben, München in meiner Lyrik. Das klingt ein bisschen komisch. In meinen Gedichten sagt er nicht in meinem Gedicht, also in meiner Dichtung. Er denkt hier im Singulare Tantum und umfasst sozusagen seine dichtende Arbeit in diesem einen Singular, München in meinem Werk, München in meiner Literatur, so ist es irgendwie gemeint. Und er pickt dadurch diesen speziellen München-Aspekt aus seinem Gesamtwerk heraus. Also durchaus auch wieder nicht ohne Pathos diese Titelwahl. Und die Rolle, die München spielt, die ist sehr interessant. Also auch die Anrede, wen spricht er denn an? Einmal die Münchner, die Münchnerinnen, aber auch die Stadt. Und das wird uns noch in anderen Gedichten begegnen, dass diese Stadt als eine personifizierte Wesenheit dann auch auftritt. Es wird ein Gedicht geben, das kommt dann noch, das endet ungefähr mit dem Satz, wir schauen uns an, München und ich, wir schauen uns an. Also das sich vorzustellen, das ist schon sehr ein sehr spezielles, auch sehr schönes Bild. Ich schaue meiner Stadt in die Augen und meine Stadt blickt zurück. Wie hat man sich das vorzustellen? Das ist ja angelegt in dieser Anrede.
2: Ja, es ist halt wieder, er stellt wieder etwas aufs Podest. Das hat wieder so Anbetungscharakter, ja, was mal die Mutter Gottes war oder dann auch Stalin oder Lenin und so. Jetzt ist es München. Also
0: ja. Das ist ganz wichtig, glaube ich. Eine Anbetung, diese Anzubetende ist austauschbar. Das kann die Jungfrau Maria sein, das kann Stalin Lenin sein, das kann München sein. Also er hat hier jetzt wieder etwas Neues gefunden, vor dem er kniet und das er anbetet, das er verherrlicht, das er lobpreist und in seiner immer religiös grundierten Haltung thematisiert.
2: Genau. Und man würde jetzt vom Titel her auch erwarten, dass dann ganz viele so Jugenderinnerungsgedichte kommen. Die kommen auch und die gibt es auch schon zum Teil aus anderen Bänden. Manche von denen haben wir auch schon an anderer Stelle besprochen. Wir werden jetzt sehen, dass da ein paar kommen. Aber je länger man diesen Band liest, desto politischer wird es auch. Und das wird dann für uns, glaube ich, nochmal ganz spannend.
0: Ja, wir haben als nächstes drei Gedichte vorbereitet, die, eben wie du sagst, zunächst ist es eher unverfänglich, eher biografisch, aber dann sticht immer mal wieder was durch. Also wir werden beginnen mit den Danksonetten an München. Das sind interessanterweise gleich zwei. Es ist überhaupt fast alles sind Sonette in diesem Band. Also er schreibt nicht nur ein Danksonett an München, sondern Danksonette 1 und 2. Damit beginnen wir. Darauf folgt Deine Stadt und dann folgt ein Gedicht mit dem Titel München. Und bevor wir hineinhören, ich habe heute einen Jux vorbereitet. Also, wenn wir über München sprechen, sprechen wir über Bayern. Und ich dachte mir, man müsste ein bisschen bayerische Musik machen einmal. Und ich habe versucht, einen bayerischen Landler mit Seilbahnseilen zu spielen. Ich spiele es dir mal vor.

0: Ja, schön. Ist wie E-Gitarre eigentlich, oder?
1: Durchaus, ja. Ja. Es ist ja ein Stahlseil und hat was so ein bisschen von E-Gitarre. Bayerisch mit Seilbahn.
0: Ja, kreativ.

0: Dank, Sonette. Ich danke euch. Euch allen Dank zu sagen, beginne ich damit, dass ich zuerst dir, Mutter, danke. Denn was wäre gewesen, wenn du, du Mutter, nicht gewesen wärst? Das erste Gute kam aus deiner Güte, und deine Wärme war wie Sonnenschein. Dein Lächeln, Mutter, war die erste Blüte, wie könnte ich dafür nicht dankbar sein? Als ich schon längst der Kindheit Zauberkreis entwachsen war, bliebst du mir Zuversicht, warst Einkehr, Abend, ferner Glockenton. Dies lebt nun weiter, hoffe ich, im Gedicht und singt darin der Heimat Lob und Preis. Dies alles dank dir, dein verlorener Sohn. Ich danke euch. Was soll ich Namen nennen? Dir, Liebe, namenlos, die mich umwacht. Ich danke dir, durch dich lerne ich mich kennen. Du bist es, die mich stark und stärker macht. Ich danke euch, was danke ich euch nicht allen, ihr Dichter, Kämpfer, Helden, seid bedankt. Gedenke derer, die für dich gefallen. Ein Dank? Hier wird wohl mehr als Dank verlangt. Gestattet mir, nicht viel von Dank zu sagen, wo man, statt Dank zu sagen, besser schweigt. Die Dankesschuld ist oft nicht abzutragen, und es genügt, dass man sich dankbar zeigt. Denn was ist Dank? Ein stetes daran denken, dass wir beschenkt Geschenktes weiterschenken. Deine Stadt. Mit einem Maßkrug, daraus schäumt das Bier und die Kapuze übern Kopf gezogen, so lacht das Münchner Kindl heute dir, Mariensäule und der Rathausbogen. Und Stachus, Obelisk und Siegestor, die Feldherrnhalle mit den Taubenscharen, sie treten wie aus dem Versteck hervor, aus den vergangenen, schlimm vergangenen Jahren. Vor Zeiten kam in diese Stadt die Pest, doch hat die Stadt die Hoffnung nicht verloren, sie wird auch diesmal wieder stärker sein. Vergiss sie nicht, die Stadt, die dich geboren. Sie hält an dir mit ihrer Hoffnung fest. Dein München grüßt sie, denn die Stadt ist dein. München. Du warst der Spielplatz meiner Kindheit. Stadt voll Kirchen, Säulen, Gärten und Arkaden. Und von der Großhesselower Brücke hat fern das Gebirg mich zu sich eingeladen. Du warst die Stadt der ersten Abenteuer, und als die erste Strophe mir gelang, da war es mir, als wichen die Gemäuer und neigten sich und wurden zu Gesang. Das Spiel verging und der Gesang verwehte, still steht das Karussell, das einst sich drehte, Drehorgelklang mit Elefant und Schwan. Es fließt die Isar, grün und ohne Ende, vorbei, vorbei. Du Kindheit bist Legende, die Stadt und ich, wir schauen uns staunend an.
1: Das war diese Stelle, die ich vorher meinte. Die Stadt und ich, wir schauen uns staunend an. Es sind drei Gedichte, die München thematisieren. Bisweilen klingen sie ein bisschen wie ein Touristenführer durch die Sehenswürdigkeiten von München, durch die wichtigen Straßen, zu den wichtigen Gebäuden. Und dann kommt gerade im letzten Gedicht gewisser Wehmut, gewisse Trauer, gewisser Abstand, gewisse Distanzierung, ist eigentlich das falsche Wort, Distanzierung, gewisse Entwöhnung, sagen wir mal so, hinzu, also eine gewisse Abstandsnahme. Drei Gedichte, die mit sehr unterschiedlicher Stimmung die Stadt thematisieren.
2: Ja, genau. Also es geht halt zunächst mit diesen Dankbarkeitssonetten. Das ist, glaube ich, das schließt sehr schön an die Anrede. Ne? Also wofür muss man alles dankbar sein? Und dann kommen natürlich Dinge, die mit Mutter, mit München assoziiert werden, wie die Mutter zum Beispiel. Und dann, wie du sagst, ist so ein bisschen stadtführermäßig, das, was er eben aus der Kindheit kennt. Und dann am Ende sind wir eben bei diesem Staunen. Und das hat halt natürlich zu tun mit diesen 12 Jahren Abstand, ne? Die ja zwangsweise entstanden ist. Also biografisch ist es ja so, dass Becher vor seiner Abreise noch einmal in München bei der Mutter war und dann ja ins Ausland gegangen ist und jetzt kommt er eben 45 wieder, ne? Und dann entstehen diese Gedichte. Das heißt, es ist tatsächlich ja ein Wiedersehen nach 12 Jahren. Und dann hat sich einiges verändert, nicht zuletzt, weil einiges durch die Bombennächte auch hinüber ist. Ja? Also das heißt, es ist halt definitiv eine andere Stadt, die er wiederfindet, als die, die er kannte.
1: Wissen wir eigentlich, ob er anlässlich mancher dieser Gedichte in München war? War er rasch nach der Rückkehr nach Deutschland auch in München?
2: Ja, definitiv. Also ich müsste jetzt nachschauen, wann er zuerst wieder in München war, aber er war relativ kurz nach seiner Rückkehr wieder in München. Er hat ja auch die Mutter besucht, die noch da war. Und ja, also da gibt es verschiedene München-Besuche, dann auch später in irgendwelchen offiziellen Rollen war er immer mal wieder in München. Also so die ersten, so 10 Jahre nach seiner Rückkehr war, glaube ich, relativ viel in München noch.
1: Das finde ich wichtig, denn er könnte ja theoretisch auch über München schreiben, ohne dann wieder dort gewesen zu sein, aber das ist nicht der Fall.
2: Nein, das ist nicht der Fall. Also er hat definitiv eine eigene Anschauung und insofern kommen natürlich dann Erinnerungen hoch, wenn man da durch die Straßen geht, die man ja kennt. Also das ist, glaube ich, biografisch total nachvollziehbar.
1: Eben, und 12 Jahre Exil, der Zweite Weltkrieg ist über die Stadt gegangen, also dieses München 45, 46 war ein ganz anderes als das, das er verlassen hatte.
2: Noch. Richtig, und das schreibt er eben nicht über Berlin. Ich meine, er schreibt auch manchmal so ein bisschen was über Berlin, aber nicht so einen großen Gedichtband. Sondern dann ist halt plötzlich die Heimatstadt München, der Identifikationsort, nicht die Stadt, in der er eigentlich, seitdem er erwachsen ist, viel, viel mehr Zeit verbracht hat, weil er da viel, viel länger gelebt hat und auch jetzt ja wieder hinzieht.
1: Das ist schon interessant, ja, dass er nicht über seine Wahlheimat schreibt, mit der er eigentlich eine professionell viel tiefere Verbindung hat als mit München, sondern über seine Kindheits- und Jugendstadt.
2: Sollen wir weiterhören?
1: Ja, als nächstes haben wir wieder 3 Gedichte zusammengenommen. Das sind Alter Hof, Kochelschmied und Zigaretten.
0: Alter Hof. Die breite Ludwigstraße war es nicht und nicht die oft beflaggten Staatsgebäude. Zwar machte uns im Sommer manche Freude das Brunnenbuberl vor dem Amtsgericht. Das Schönste war ein Eckhaus mit Arkaden und einen Durchgang, wohin man entschwand, bis man den Hof umrankt von Efeu fand mit einem winzigen armen Trödelladen. Es raschelte an Mauern wie von Schlangen. Die Fenster waren mit Papier verklebt. Schön ist es wohl, doch muss es schrecklich sein, hält solch ein Hof dich lebenslang gefangen. Als hätten wir Gefährliches erlebt, so zogen wir stolz in die Stadt hinein. Der Schmied von Kochel, 1705. Vom Isartor nach Sendling ist es weit, doch richtig gehst du, folgst du blutigen Spuren. Den Weg verstellen Kroaten und Panduren mit ihren scharfen Säbeln krumm und breit. Er steht mit seinen Söhnen dort, den 7. In Sendling auf dem Friedhof steht der Schmied. Es schneit wohl dicht, doch ist kein Schnee geblieben. Es ist Weihnacht und es singt kein Weihnachtslied. Vom Hufschlag ist der Friedhof so zerstampft, dass schon die Knochen aus der Erde ragen. Und während Blut auf allen Gräbern dampft, steht er noch immer fest. Das letzte Glied der Reihe, die der Reihe nach erschlagen. Ein Mann des Volks, ein Schmied, der Kochelschmied. Zigaretten. Zu dumm, wenn wir nur was zu rauchen hätten. Am Kostor war's im Münchner Karneval. Die Türe machte Kling, ein grüner Schal stand hinterm Tisch. Sie wünschen Zigaretten. Ich blieb ihr rauchend gegenüberstehen. Ich rauchte so, als ob ich rauchend fragte. Ich rauchte Worte, alles Ungesagte ließ ich im Rauch zu ihr hinüberwehen. Bald starb die Fanny und vergiss mich nicht. Als wollten ihre Hände alles glätten, so strichen zittern sie die Decke lang. Ich rauch und blas den Rauch in ein Gesicht. Und manchmal höre im Traum ich einen Klang. Die Tür macht Kling. Sie wünschen Zigaretten.
1: Vielleicht fangen wir an mit dem letzten Gedicht. Zigaretten, Erinnerung an Zigarettenkäufe. Das Schlüsselwort hier in diesem Text ist Fanny. Gemeint ist Fanny Fuß, die Zigarrenladeninhaberin, mit der 1910 Becher Suizid begehen wollte, Doppelsuizid. Die arme Fanny ist dabei gestorben, er hat schwer verletzt überlebt. Das ist, glaube ich, wichtig für dieses Gedicht, diesen Hintergrund sich vor Augen zu führen, so eine Art Denkmal für Fanny oder Erinnerung für Fanny oder Grabstätte für Fanny.
2: Also ich finde es interessant, dass er jetzt doch wieder ein Gedicht auf sie schreibt, das Zigaretten heißt. Also das ist ja die Erinnerung daran, wie er sie kennengelernt hat. Also es geht hier nicht um den Suizid. Wenn man das nicht weiß, wie die Fanny zu Tode gekommen ist, was im Gedicht erwähnt wird, dann liest man das als relativ unproblematisches Gedicht. Aber wenn man natürlich den biografischen Kontext hat, dann weiß man, ja, das war ein bisschen, naja, ne?
1: Naja, sonst wäre es so wie eine nostalgische Erinnerung erster Zigarettenkauf als Jugendlicher in diesem Laden. Und da, die hieß zufällig Fanny.
2: Ja.
1: Sie hieß nicht zufällig Fanny.
2: Genau. Also was muss man halt dazu wissen? Und es ist überhaupt interessant, man müsste auch dazu noch mal eine genauere Untersuchung machen, wann und in welcher Weise Becher über dieses Ereignis dichtet. Weil das macht er ja in den 10er Jahren auch relativ oft. Und dann gibt es halt jetzt ist er wieder bei dem Thema. Ne? Also das darf nicht fehlen. Auch das gehört zu München, dieser Zigarettenladen, in dem er Fanny Fuß kennengelernt hat, die er dann später erschießen würde.
1: Ja, genau. Die gehört so dazu wie der alte Hof oder wie der Kochelschmied.
2: Ja, der Kochelschmied. Im
1: zweiten Gedicht, was hat es denn mit dem auf sich?
2: Ja, also alte eingesessene Münchner werden ihn vielleicht besser kennen als wir. Also der Kochelschmied kam aus Kochel am See tatsächlich und ist so eine Legendenfigur, die in Bayern sehr stark gefeiert und gelobt wird, so eine Art Volksheld. Es gibt auch mehrere Denkmäler, tatsächlich an der Lindwurmstraße befindet sich in München eins, wenn man das mal ansehen will. Und in Kochel am See gibt es natürlich auch noch eins. Und der soll halt im großen Türkenkrieg mit einer Stange bewaffnet das Stadttor von Belgrad eingerammt haben. Also das heißt, er ist so eine Art Anführer des Bauernaufstands, sowas in dieser Richtung, so um 1700 herum. Das ist einerseits, glaube ich, so ein urbayerisches Motiv, das Becher hier einarbeitet. Gleichzeitig passt es aber ja zu seinen politischen Vorstellungen, glaube ich, und auch zu dieser Idealisierung des Bauernkriegs, die ja in kommunistischen Kreisen und dann später auch in der DDR so eine große Rolle spielen wird.
1: Ja, das ist einer seiner Aufstandshelden, so ähnlich genau, wie Andreas Hofer. In diese Reihe reiht er sich ein. Und davon gibt es mehrere, auch die er anlässlich seiner Urach-Aufenthalte thematisiert, also vom Matrosenaufstand, Bauernaufstand. Diese Figuren, für denen hegte er ein Leben lang große Sympathie, vor allem als junger und mittelalter Schriftsteller. Und da ist das einfach das passt zu seinem Verständnis von historischen Figuren. Wobei man dazu sagen muss, das ist keine historische Figur, sondern eine Sagenfigur, die eben einen historischen Kontext hat, dieser Kochelschmied.
2: Genau, also es ist einer seiner aufständischen Heldenfiguren oder so, wie du jetzt gesagt hast, das passt eigentlich ganz gut. Und ich finde, das macht eben auch nochmal klar, wie heterogen diese Sammlung auch ist. Ne? Also auf der einen Seite ja das, was auch so eine Jugendideal vielleicht ist, einer, für den er damals geschwärmt hat oder geschwärmt haben könnte. Dann aber die Fanny Fuß, die ja so ein bisschen ist das ja der Eintritt in die Münchner Bohème, das Zigarettenkaufen, und gleichzeitig aber halt auch mit diesem doch sehr signifikanten biografischen Ereignis gekoppelt. Also man sieht, dass die Stadt München heterogene Dinge versammelt, die alle für Bechers Biografie wichtig sind. Aber wir merken, so langsam geht es in eine stärker politische Richtung. Der Kochelschmied bringt das so ein bisschen rein. Und ich glaube, man sieht es auch in den Gedichten, die wir jetzt noch ausgewählt haben.
1: Ja, das sind die folgenden drei. Café Stephanie, dem fernen Freund und Obelisk.
0: Café Stephanie, 1912. In München war's im Café Stephanie, als ich dir Emmy die Gedichte sagte, die ich allein dir nur zu sagen wagte, und häufig kam das Wort vor, irgendwie. Am Tisch daneben spielte mühsam Schach und Frank saß einem Geldmann auf der Lauer. Vielleicht saß der indes im Café Bauer? Ein Denker hielt mit Kokain sich wach. Franz Jung erschien mit seiner Tänzerin und Bing, der Zeichner, ließ das Billard fahren, denn Däubler nahte sich mit Bauch und Bart. Ihr Freunde, die ihr gute Freunde wart, ich schreib euch dies zum Angedenken hin an jene Zeit, als wir noch Kinder waren. Dem fernen Freund. Lieber Freund, du, seit vielen Jahren unbekannt an irgendeinem Ort, Verse schreibend und in deiner klaren, schönen Handschrift malend jedes Wort, oh, ich weiß, es trifft sich nie zur gleichen Stunde unser Gruß. Wie könnte es sein? Keiner gibt dem anderen ein Zeichen, das ihn mahnte, jetzt gedenkt er dein. Frühlingsabends, wenn wir Dichter schwärmen, schwärmen Frühlings auch in schwerer Zeit, ruhen wir, wo abhält jedes Lärmen, efeu grüner Laube Dunkelheit. Trinken wir mit Freunden in der Runde und wir grüßen uns zur gleichen Stunde. der Obelisk. Dort steigt sie auf, die Säule kantenhaft, ein schwarzes Zeichen warnend hochgetrieben und zeigt empor in zugespitzter Kraft, es stehen in Erz die Worte eingeschrieben. Den 30.000 Bayern, die gefallen in Russland sind, zum ewigen Angedenken. Und in der Nähe in den Säulenhallen der Propyläen und dort an den Bänken der Glyptothek habe ich gespielt als Kind und stand dort auf dem Karolinenplatz und wiederholte jener Inschriftsatz, wofür die Bayern wohl gefallen sind. Der Lehrer aber sprach für Deutschlands Ehre. Ich sah, wie Bayerns totes Heer erstand, sah Fahnen, sah Kanonen, sah Gewehre. Für Deutschlands Ehre. In so fernem Land? Hier schien mir Widerstrebendes gepaart. Wie kann man Ruhm als Söldling sich erwerben? Und eine Ehre von besonderer Art ist es, als Knecht in fremdem Dienst zu sterben. Ihr 30.000, die Napoleon sich zusammentrieb, um Russland zu bezwingen, ihr ruft mich an, als würdet ihr durch mich den Völkern eine Botschaft überbringen. Wir 30.000 Bayern, denen hier errichtet ist ein Denkmal, weit gezogen sind wir durch Russlands Steppen, fielen wir, so fielen wir verraten und betrogen. Seht ihn, den Obelisk, er ist gegossen aus der Kanonenstahl. Der schwarze Stahl zeigt nun empor, droht finster und verschlossen. Wir leben fort, ein warnend Totenmal. O Deutschland mein, ich sehe fernher ragen den Obelisk. Wo ich geboren bin, in München steht er, und in diesen Tagen rückt er ganz dicht in meine Nähe hin. O Deutschland, hör, lass dir von Toten raten. O Deutschland, sag, hörst du auf sie nicht mehr? Wer führt dich zu ruhmlosen Waffentaten? Wer führt dein Heer,

0: Taten wegen.
1: Café Stefanie, das war das erste Gedicht, wie das Café Bauer, eines der legendären Bohème-Cafés in München, in Schwabing. Es treten da einige Namen auf. Die ja. Emmy, der Frank.
2: Genau, also Emmy ist Emmy Ball-Hennings. Die hatten wir auch schon an verschiedenen Stellen, ne? Also mit der Becher ja 1913 rum eine recht intensive, kurze Beziehung hatte. Und die er, der er auch den Band Verfall in Triumph widmet. Also insofern eine sehr, sehr wichtige Figur, ne? Wo er immer auch auf, an die er lange zurückdenkt und die er für sehr einflussreich hält für sich selbst. Leonhard Frank, das ist auch ein befreundeter Dichter, der eher so ein bisschen auch ein stärker linksorientierter Dichter. Also sind, tauchen da so die Spukgestalten aus der Vergangenheit so ein bisschen auf. Ne? Wie das in Abschied ja auch ist, wo ja dann auch diese Kaffeehausszenen kommen. Da benennt er sie zum Teil um, aber auch da sieht man so diese, ja, die Peer Group sozusagen aus der alten Zeit, aus diesen wilden Jugendjahren. Die, das ist jetzt das, was dann kommt. Und dann kommt dieses Gedicht mit dem fernen Freund, das eher so abstrakt ist, ja, wo man nicht weiß, wer ist da gemeint. Man hat sich verloren und vielleicht denkt er irgendwann gleichzeitig an einen. Und danach geht es in eine stärker politische Richtung. Und das ist sehr charakteristisch für den Band, dass wir so anfangen mit Kindheit, dann geht es über die Jugend und dann sind wir an dem Punkt, wo er Becher eigentlich Politik macht.
1: Gerade dieses ja, Obelisk-Gedicht, das ist ein sehr langes Gedicht. Die allermeisten Gedichte und auch davor sind fast durchweg Sonette. Und hier kommt jetzt ein Langgedicht. Also auch durch die Form wird hier dieses, ja, dieses Zunehmen an politischer Debatte, politischer Dimension verstärkt, betont. Der Obelisk ist ein Denkmal in München.
2: Genau, auf dem Karolinenplatz. Und wurde 1833, meine ich, aufgestellt, um eben an die 30.000 Bayern zu erinnern, die auf dem Napoleon, auf dem Russlandfeldzug von Napoleon 1812 gefallen sind. Und was Becher jetzt halt macht, ist, er nimmt dieses historische Ereignis, an das dieser Obelisk erinnert, an diese toten Soldaten und verknüpft es mit den aktuellen kriegerischen Entwicklungen, die gerade hinter ihm liegen. Also diese Idee, die 30.000 Toten von da, die mahnen uns, dass wir eigentlich nicht so weitermachen sollen. Sollen wir also noch ein solches Denkmal errichten für viel, viel mehr Tote? Ne? Das ist ja so ein bisschen das, worauf das Gedicht am Ende zuläuft.
1: Ja, diese Folie oder dieser Vergleich, diese Analogiesetzung mit dem Russlandfeldzug der Nationalsozialisten. Ich muss da unmittelbar an Winterschlacht oder Schlacht um Moskau denken, das ja auch genau dieses Thema thematisiert im Zweiten Weltkrieg. Und der Obelisk ist jetzt gewisserweise ein Nachwort, ein Kommentar zu Winterschlacht.
2: Ja, also dass es gerade ein Russlandfeldzug war, kommt Becher natürlich hier sehr zu Pass. Ne? Also das, da kann er die historische Parallele schön ziehen. Und auch das ist ja sehr typisch. Wir hatten ja in der Winterschlacht gesehen, dass da die Bezüge zum 30-jährigen Krieg zieht. Hier steht er jetzt in München und sieht diesen Obelisk und denkt, ja, da kann ich auch eine historische Parallele ziehen. Ja, also so funktioniert das auch sehr häufig, dass dann historische Parallelen gezogen werden und auch dieses Motiv der Toten, die die Lebenden ermahnen, dass sie doch endlich von diesem Irrweg ablassen sollen, das ist ein sehr typisches Motiv, gerade so für die paar Jahre nach dem Krieg, so bis 48 ungefähr, kommt er da eigentlich immer wieder drauf zurück.
1: Ja, und genau in diesem Zusammenhang, ich würde sagen, das ist ein Antikriegsgedicht.
2: Ja, definitiv.
1: Also es wird hier weniger debattiert, wer was und warum da in den Krieg gezogen ist, sondern es wird grundsätzlich die Sinnhaftigkeit von Kriegen in Frage gestellt und eben stark kritisiert.
2: Definitiv, definitiv. Insofern ist es auch total logisch, wie dieser Band dann endet. Der läuft zu auf zwei Monstergedichte, könnte man sagen, was die Länge betrifft. Das eine ist dieser Riesenzyklus vom unbekannten Soldaten, der glaube ich 25 Teile hat oder so. Deswegen haben wir uns jetzt entschieden, den nicht hier zu besprechen, sondern wir machen den kürzeren, der nur halb so lang ist, aber auch noch lang genug. Der vielleicht noch vielleicht interessanter ist, weil das ist ein Gedichtzyklus über die Weiße Rose. Und das ist spannend, weil das was mit München zu tun hat und es auch glaube ich die einzige Situation ist, in der sich Becher mit diesem Thema so konkret und so deutlich beschäftigt, soweit ich weiß.
1: Und eben schon im Jahre 46. Mhm. Wir haben diesen eigentlich langen Zyklus vorbereitet. Er hat 12 Teile. Wir haben die ersten Teile, ein paar davon, gekürzt und so spielen wir.

0: Ihn jetzt ein.
1: Die drei. Dir, München, bringe dieses Lied ich dar, dir Stadt an Säulen, Reich und Monumenten, ein hohes Lied von einer Heldenschar, und es beginnt, es waren drei Studenten. Es waren drei. Drei sind vorangegangen, um in die Zukunft uns voranzugehen. In dreien hat das Neue angefangen, drei blieben als ein Denkmal in uns stehen. Vier. Es war, als zeigte seine Blütenpracht der Frühling nur, um darauf hinzudeuten, was habt aus eurem Leben ihr gemacht? Und weiter schwang das dunkle Glockenläuten. Oh, nichts als das, traumhaft auf einer Bank zu sitzen und dem Blühen nachzusinnen und Dank zu sagen. Einen schönsten Dank singt dir dem Frühling unser Herz tief innen. Dann aufzustehen, ein jeder Blütenstrauch, der uns auf unserem Wege heim begleitet, umhaucht uns wie ein neuer Lebenshauch, in ihrem Blühen vor uns hingebreitet hat sich die Welt. O freie Frühlingswelt, wer will den Eingang zu dir nicht gestatten? Wer hat sich zwischen dich und uns gestellt? Es warf der Tod dazwischen seine Schatten. Es waren drei, ins Freie zogen sie. Wie kann man all dem Übel widerstehen? So fragten sie einander. Irgendwie muss etwas, muss ein Wunder uns geschehen. O, wie ein jeder vor sich selber flieht und muss sich täglich selbst ums Leben bringen. Es ist kein Wunder, was mit uns geschieht, und dennoch muss ein Wunder uns gelingen. Es sahen sich die drei verwundert an. Wir wollen nicht mehr auf das Wunder warten. Wie viele Wunder werden rings getan. Den Frühling seht, den ewigen Wundergarten. Und folgen wir dem wunderbaren Sehnen und lassen wir nie unsere Wünsche ruhen, erscheint die Tat. Wir gehen ein zu jenen, den Helden, die im Tod noch Wunder tun. 5. Der Obelisk. Und einer las den Spruch, als würde jedes Wort er buchstabieren. Und jedes Wort sprach er, als wär's ein Fluch, und wie ein Schatten fing er an zu frieren, den 30.000 Bayern, die gefallen in Russland sind. Es stürmt in ihm ein Fragen, wie mahnend ragt die Säule, und Metallen aufrufend scheint die Säule hochzuragen. Die Feldherrnhalle. Einer steht davor und dachte dies. Hier trat der Führer an. Versammelt ist weithin ein Totenchor, ein Deutschlandlied. Es singt von Schuld und Wahn, dies neue Lied. O dunkel wird der Blick vom Flor der Trauerfahnen, die rings wehten, der Führer aber kehrt ins Nichts zurück, nach dem Gesetz, wonach er angetreten. Sendlinger Kirche. Was das Bildnis lehrt, ein Mädchen fragt, und worum ging die Schlacht? Es hat das Volk mit solcher Kraft bewehrt, den Schmied von Kochel in der Mordweihnacht. Dem Volk die Freiheit, ruft der Kochelschmied, sein Heldentod, der Freiheit Waffenschmiede, ein Anruf klang das alte Heldenlied, das Mädchen träumt von einem neuen Liede. Dann standen sie die drei vor dem Plakat, und jeder fragt dabei in sich hinein, bist du bereit? Die Zeit ist reif zur Tat, ein jeder junge Deutsche kann es sein. Der Schmach genug, und jeder dachte nach, wer peitscht uns deutsche Jugend ins Verbrechen? Doch Deutschlands Jugend wird, genug der Schmach, euch Volksverbrechern euer Urteil sprechen. 6. Es sind schon drei. Drei. Eine gute Zahl. Es treffen 30 in den Isarauen und sonntags wandern drei durchs Isartal. Wenn sie weithin bis zu den Bergen schauen, dann wissen sie, drei sind des Siegs gewiss. Die Freiheit wird, es muss die Freiheit siegen. Es kann nicht sein, dass dieser Finsternis Deutschland erliegt und wir ihr miterliegen. Es ziehen drei dahin in gleichem Schritt, wie um sich einem Heere anzureihen, und was gesprochen wurde je zu dritt, das wurde streng verschwiegen von den dreien. Und einer spricht, ich habe nachgedacht, die Dreizahl ist die Grundzahl dieser Welt. Drei müssen sein, damit stets einer wacht und einer immer hoch die Fahne hält. Wir drei bestehen das Examen, wenn einst der Tag der großen Prüfung naht. Wo drei versammelt sind in deinem Namen, o Freiheit, wird die Freiheit schon zur Tat. Drei sind schon bunt, bestätigt ihm der Zweite. Dreieinigkeit war auch des Glaubens Grund. Die Dreizahl wächst zur Vielfalt in die Weite und sie erfasst das Volk in einem Bund. Und eine Mädchenstimme spricht, ich mein's ganz ernst, ich glaub an die Dreifaltigkeit und neuen Sinn erhält nun, drei sind eins. Es wirkt ein Wunder auch in unserer Zeit. Verdreifacht wird so jede Einzelkraft. Gebt euch, damit der Bund besiegelt sei, gebt euch die Hand, der Freiheit Burschenschaft verschworen, also schwören wir drei. 7. Ich, Gerhard Scholl, Student der Medizin, gelobe das zu tun, was aufgetragen mein Volk mir hat, dem ich zum Besten dien. Ich bin gewillt, die Heimat freizuschlagen von den Verbrechern, deren Führerturm sich Deutschlands hohe Erbschaft frech erschlich. In Wort und Tat mich diesem Studium mit aller Kraft zu widmen, schwöre ich. Ich schwöre, nichts will unversucht ich lassen, dass dieser Krieg alsbald ein Ende nimmt. Und damit will ich gründlich mich befassen, bis unser Volk sein Schicksal selbst bestimmt. Es soll dereinst nicht heißen, als die Not am größten war, schwieg Deutschlands Jugend still. Wir sind der Jugend heiliges Aufgebot, der Not ein End, schwört Alwin Probst Stutfill. Ich frag als die Studentin, die ich bin, was lernen wir, um einst es selbst zu lehren? Man drillt uns stur mit Wahn und Widersinn, genug des Unheils, um es noch zu mehren. Ich mache nicht viele Worte, sage nur, wenn ihr mich ruft, damit ich helfen soll, dann bin ich da, stets pünktlich nach der Uhr. So ist's, so wahr ich heiße, Sophie Scholl. Sie gaben sich die Hände, setzten sich auf eine Bank. Nun sind wir eins und drei. Sie lachten nun, es war zu feierlich, und sie erzählten sich noch mancherlei, um sich dann schweigend an die Bank zu lehnen. Wie Wetterleuchten und ein greller Sprung. Scheinwerfer springen hoch, Alarmsirenen, die Stadt duckt sich in der Verdunkelung. 8. Ich möcht ihr alles, alles Gute sagen, ich möcht ihr sagen, du, ich bin dir gut. Und weiß es selbst nicht, kann ich's, darf ich's wagen, ich hab ihn und ich hab ihn nicht, den Mut. Das Hohe, Höchste wollen wir drei, Unsterblichkeit, so hoch ist unser Streben, und ich beginn mit einer Liebelei. Nein, Alwin Probst, benimm dich nicht daneben. Komm, lach dich aus, du bist schon lächerlich, kaum hat das neue Leben angefangen, verliebst du dich. Ja, lach nur über dich, du hast damit dich selber hintergangen. Und lügst dir nur solch eine Liebe vor, um deiner Pflicht dich wieder zu entziehen. Viel eher bist du Feigling als ein Tor und möchtest heimlich in die Liebe fliehen. Und Liebe hast du darum dir entdeckt, weil dich die Tat schon schreckt vor dem Entschluss. Und feig hältst du dich vor der Tat versteckt, besiegelst den Verrat mit einem Kuss. Verwandeln soll sich wiederum die drei, was eins geworden war, um zu bekunden, dass eine Einheit vor dem Feinde sei, dazu hast du die Liebe dir erfunden. Er sprach mit sich, er war mit sich allein. Und einen Satz begann er hinzuschreiben. Ein jeder junge Deutsche kann es sein. Als schriebe er, um nicht allein zu bleiben. So schrieb er Satz für Satz und schrieb an sie, sprach schreibend vor sich hin, ich lass dich nicht, du segnetest mich denn, und an Sophie, schrieb er, in Versen schrieb er, ein Gedicht. 9. An mich, Sophie? Kein Name steht dabei, nur so ist einer noch allein geblieben. Und wieder lasen das Gedicht die drei, als hätten sie es alle drei geschrieben. Als Liebeslied getarnt ein Ruf zur Tat, uns übersandt die erste Tat zu wagen. Wir überkleben damit das Plakat, das die Verbrecher haben angeschlagen. Dreieinig wurde der Beschluss gefasst, danach sprach einer und ein Lächeln zuckt, kenn einen Drucker im Justizpalast, und dort wird uns das Plakat gedruckt. Als hätten sich die drei verhundertfacht, und wie auf einer Fahrt ins neue Leben, so glitten sie auf Rädern in die Nacht, um allerorts den Aufruf anzukleben. Belichtet von der ersten Tageshelle hing allerorts und sprach auf jeden ein Neuplakat an jener alten Stelle, ein jeder junge Deutsche kann es sein. Riss es die Polizei alsbald zu Fetzen, am anderen Morgen hing es wieder dort, hing da und dort an allen großen Plätzen und lebte fort, es lebte Wort für Wort. Ein neues Wort, ein neuer hoher Sinn, viel Tausende sich mit den drei verbünden. Im Anfang war das Wort, der Anbeginn von hohen Taten schien sich anzukünden. Allgegenwärtig wirkt das Manifest. Und einer fragt, ob ich's ihr nicht bekenn? Ich wusste es, dass sie mich nicht verlässt. Ich ließ dich nicht, du segnetest mich denn. 10. Justizpalast. Ein Fall, wenn auch drei Fälle. Der Richter strafft sich drohend im Talar. Auf jede meiner Fragen, die ich stelle, schweigt jeder von den dreien. Der Fall liegt klar. Die Zeugen glaubhaft, völlig einwandfrei und wie verrucht das Ganze ausgedacht, beweist allein der Ort der Druckerei. Das kommt als strafverschärfend in Betracht. Die drei? Sie haben fortgesetzt versucht, Gefangene zu befreien und unter diesen verhalfen einer Russin sie zur Flucht. Der Hochverrat ist einwandfrei erwiesen. Feindsender wurden nächtlich abgehört. Jedwede Meldung, die sie weitergaben, hat das Vertrauen in unsere Kraft zerstört. Die Wehrhoheit des Reichs ward untergraben. Ich sage wahrlich, es besteht wohl Grund, dass wir annehmen, um ein weitverzweigt Verbrechen handelt sich's bei diesem Bund. Hier stehen nur drei, von denen jeder schweigt. Wer von den dreien als die Antriebskraft und Hauptbelaster zu betrachten sei, ist unerheblich für die Täterschaft. Die drei sind eins und einer steht für drei. Was will er noch, der Angeklagte dort? Der Richter zog streng seine Stirn in Falten und einer sprach: Ich habe das letzte Wort. Der Angeklagte wird das Schlusswort halten. Ich will den Namen des Verfassers nennen. Ich, Angeklagter, bin hier, das Gericht. Stolz will ich mich zu meiner Schuld bekennen. Hier stehe ich und hier steht mein Gedicht. 11. Und er, der eine, sprach zum letzten Mal. Geläut von Glocken, Klänge, die verwehten. Still, still war es in dem Verhandlungssaal, als seien viele Schatten eingetreten. Ihr alle, die ihr hier vorübergeht, bleibt stehen und steht für eine Weile still und sprecht es nach, als wäre es ein Gebet, damit ein jeder weiß, was Deutschland will. Ihr, die ihr Deutschland liebt, wer ihr auch seid, die Zeit ist da, die große Tat zu wagen, genug des Leids. Es sei zu End das Leid. Wir haben allzu lang die Schmach ertragen. Habt ihr dafür gelitten und gedarbt und seid ihr dafür noch gewillt zu sterben und gabt ihr hin, was ihr euch schwer erwarbt, damit Ehrlose unser Reich verderben? Seht ihn, den Führer, der uns irreführt, seht die Verbrecher, die er sich erkoren. Wie lange noch, bis ihr euch endlich rührt, wir aber geben nicht das Reich verloren. Wollt ihr das Reich dem Bösen überlassen, des Führers Blutschuld ist schon allzu groß. Ihr, die ihr Deutschland liebt, nun gilt's zu hassen, und Deutschlands Henkern gebt den Todesstoß. Der Wille Deutschlands ist, Deutschland will leben, ein jeder Tote mahnt, gedenke mein. Deutschland ist frei, wenn wir uns frei erheben. Ein jeder junge Deutsche kann es sein. So sprach der eine, und er sprach sich frei. Ich spreche in eines neuen Deutschlands Namen. Und nicht nur einer sprach, es sprachen drei. Wir stehen hier in Deutschlands Namen. Amen. 12. Ein dunkler Hof. Wie sie beisammen stehen, drei und doch eins, da wissen es die drei. Ein Wunder, und es ist durch uns geschehen, und dieses Wunder macht einst Deutschland frei. In hoher Frühe blassen hin die Sterne, es blicken auf die drei im Frühlingsschein, als grüßten sie die Berge in der Ferne, Zugspitze, Watzmann und den Wendelstein. Die Feldherrnhalle schimmernd überdeckt von Taubenschwärmen, bis zum Siegestor streckt sich die Ludwigstraße, und nun weckt zur Frühandacht die Stadt ein Glockenchor. Die Universität. In dichten Reihen marschiert einst auf die freie Burschenschaft. Ein Redner spricht, ein Wille war in dreien, es waren drei, drei gaben uns die Kraft. Sendlinger Kirche, und der Kochelschmied fragt aus dem Bild, wer wohl der Dichter sei, und einer sprach, es war ein Liebeslied, und wer es schrieb? Wir schrieben es, wir drei. Der Obelisk und auch die Propyläen, Oktoberfest und die Bavaria, wie staunen sie, ein Wunder ist geschehen. So stehen die drei im Hof, dem Dunklen da. Starnberger See, nach Tutzing mit dem Boot, sie gehen noch einmal durch die Isarauen, und über sich sehen sie im Morgenrot den Himmel Deutschlands, einen wunderblauen. Und Schatten wieder, Todesschatten schmiegen sich dicht um sie und stehen mit an der Wand, und einer spricht, auch Tote können siegen, drei stehen vor den Gewehren, Hand in Hand. Ein Dreiblatt wie ein Kleeblatt, immer grün, das trugen seitdem viele als ein Zeichen des Angedenkens. Jedes Frühlingsblühen schien jener Jugendblütentraum zu gleichen. Die drei, die sich als eins zusammenfanden, sie haben Deutschland wieder neu geeint, und eine neue Dreiheit ist erstanden, die uns mit ihrem ewigen Licht durchscheint. Ihr Untrennbaren, ewig Ungetrennten, das Reich, das kommt, ward sichtbar in euch dreien. Es waren drei Studenten. Ein jeder junge Deutsche kann es sein.
0: Ein sehr langes Epos, ein Gedicht eigentlich, das einem wichtigen Ereignis ein großes Denkmal setzt. So könnte man diesen Text verstehen.
1: Absolut. Also wir haben natürlich jetzt so ein bisschen das Problem, dass wir nicht so ganz sicher in den historischen Zusammenhängen sind. Also wenn man jetzt, man müsste genauer wissen, wann eigentlich die Weiße Rose oder die Geschwister Scholl in welcher Weise diskutiert worden sind. Also was wusste Becher eigentlich 1946 über dieses Thema? Weil man ja doch sehen kann, dass das Gedicht voller dichterischer Freiheiten steckt, die sicher zum Teil darauf beruhen, weil dass er eigentlich so viele Details gar nicht kennen konnte, aber natürlich vielleicht auch manchmal mehr Freiheiten sind, als man hätte nehmen müssen. Also insbesondere fällt ja auf dieser Name, der da drin steckt. Also, oder fangen wir mal anders an. Er schreibt ein Gedicht über drei Leute. Tatsächlich bestand die Weiße Rose aber aus 6 Personen und wir heute nehmen eigentlich nur noch die Geschwister Scholl wahr. Das heißt, das sind 2. Also es ist interessant, dass er überhaupt 3 rauspickt. Und der dritte, den er rauspickt, ist Christoph Probst, den er allerdings nicht Christoph Probst nennt, sondern Alwin, meine ich, ne? Genau, im Gedicht. Das ist also auch schon mal auffällig. Also wusste Becher es nicht besser oder das ist ein bisschen seltsam. Zumal er den dann auch noch zu einem Studenten der Philosophie macht. Und soweit ich weiß, hat Christoph Probst Medizin studiert.
0: Ja, mich hat eigentlich überrascht, dass er 46 das so ausführlich darstellt. Es muss wohl da schon sehr präsent und sehr bekannt gewesen sein, diese Geschichte um diese Widerstandsgruppe Weiße Rose. Da wäre tatsächlich interessant, mehr zu erfahren und mehr zu wissen, wie das in der Zeit nach dem Zweiten Weltkrieg rezipiert wurde, wie es diskutiert, debattiert wurde und in welchem Ausmaß.
1: Genau, und die Geschichte ist ja die, dass die Weiße Rose dann diese Flugblätter gedruckt hat, wo sie eben im Prinzip die Jugend und die Studierendenschaft dazu aufruft, sich gegen das nationalsozialistische Regime zur Wehr zu setzen. Ne? Und dann gibt es ja diese berühmte Szene, wo Sophie Scholl diese Flugblätter da oben über diese
0: Balustrade wirft.
1: Genau, und die fliegen dann so im Hauptgebäude der heutigen LMU auch, das kann man ja heute noch besichtigen, ne? Da fliegen die dann so runter. Ist ja auch in dem Film da so schön dargestellt. Ne? Also insofern haben wir vielleicht alle so ein plastisches Bild da im Kopf. Und davor wurden die ja alle zum Tode verurteilt. Es gab, glaube ich, 2 Prozesse relativ zügig danach. Das war so Anfang der 40er Jahre.
0: Interessant und auffallend auch in diesem Text wieder die religiöse Grundierung. Die 3, das wird auch mehrfach thematisiert, die Anspielung und auch die wörtliche Nennung der Dreifaltigkeit, also Gott Vater, Gott Sohn, Gott Heiliger Geist und die Dreifaltigkeit, die eine Einheit sei. Also er spielt im Titel mit dieser Vorstellung der Dreieinigkeit, diese Paradoxie, 3 = 1. Diese Formel greift er ja auch auf und flicht das ein in die Überlegungen. Also das ist eines dieser zentralen religiösen Motive. Dann natürlich wieder Johannes. Im Anfang war das Wort. Im Grunde ja symptomatisch und prototypisch und paratypisch für jede Art von Dichtung. Also so gesehen passt das ja sehr gut zu Becher generell. Aber auch hier das wieder als Anlass und Impuls zu nehmen für Text, für Schreiben, auch für die Initiative der Weißen Rose.
1: Das erklärt auch, warum er 3 dann rauspickt, ne? Warum ihm diese Dreizahl so wichtig ist, weil er dann damit spielen kann. Er sagt es ja explizit, diese neue Dreifaltigkeit oder sowas kommt davor, ne? So ähnlich war die Formulierung. Und dann ist aber auch spannend, wie er die Dreierkonstellation baut. Also er hat natürlich die 2 Geschwister, Bruder und Schwester, und dann hat er den 3., der Alwin, ne? Ich nehme mal den Namen aus dem Gedicht, und der wird ja dargestellt als jemand, der ein Liebesinteresse an Sophie Scholl hat, und der schreibt ja eigentlich kein Liebesgedicht, und dann wird das Gedicht aber für alle 3 vergemeinschaftet sozusagen. Das heißt, aus dieser potenziellen Zweierbeziehung wird dann das größere Ganze. Ich finde es interessant, dass diese Liebe oder dieses erotische Interesse dann aufgeht in der größeren Sache. Auch das hat mit der Realität nichts zu tun. Sophie Scholl hatte einen Verlobten, der völlig abseits von der Weißen Rose war, soweit ich es recherchiert habe. Aber das ist auch vielleicht jetzt nicht der Punkt, sondern das sind ja wirklich Details, die Becher vielleicht nicht wissen konnte. Sondern er dichtet im Prinzip jetzt hier so eine Dreierkonstellation aus Bruder, Schwester plus dem potenziellen Ehemann, vielleicht der Schwester oder Verlobten.
0: Interessant auch, dass die 3 Bezug nimmt auf andere Gedichte in dieser Sammlung und sie nennt und sie wieder aufgreift, beispielsweise der Obelisk, der hier in die 3 eine wichtige Rolle spielt, genau wieder in der Thematisierung wie vorhin im Gedicht.
1: Und der Kochelschmied auch?
0: Der Kochelschmied natürlich, der wird auch wieder genannt. Der Kochelschmied, der hatte oben ein eigenes Gedicht und ist hier Teil des Gedichts Die Drei.
1: Ja, was umso mehr dafür spricht, dass eben wirklich dieser ganze Band wieder super durchkonstruiert ist und alles auf dieses Gedicht am Ende zuläuft. Ja, also das heißt, er arbeitet das so ein, dass Motive, die vorher in anderen Gedichten vorkommen, tatsächlich hier wieder aufgenommen werden. Und damit wird es natürlich eine gesamte, nicht sehr historisch differenzierte Suppe, die am Ende gekocht wird, ja, wo wir über die Jahrhunderte vom Kochelschmied zu Napoleon und dann kommen wir irgendwie beim Russlandfeldzug der Nationalsozialisten raus und dem Münchner Widerstand der Studenten und das ist im Prinzip alles und alles, das zusammen will uns sagen, Krieg ist schlecht und wir müssen jetzt ein neues Deutschland bauen, das den Nationalsozialismus, den Faschismus überwindet.
0: Suppe, glaube ich, ist eine schöne Formel für das Werk von Becher, also das muss ich mir merken. Suppe. Das glaube ich, beschreibt sehr schön dieses eklektizistische Zusammenfügen, dieses Interpolieren von allem Möglichen durch die Zeiten, durch die Räume. Suppe, Bechersuppe.
1: Schön. Ja, genau, das war heute in München in meinem Gericht sozusagen.
0: In meinem Gericht, genau, welches eine Suppe ist. Also ist das die Erkenntnis des heutigen, der heutigen Podcast-Folge? Am Ende fassen wir immer zusammen, Becher ist gleich Suppe.
1: Ja, er kocht zumindest sehr viel Suppe. Ja? Also das ist ja auch das, was man ihm ja auch vorwerfen kann, wenn man will, und was wir schon oft beobachtet haben, dass er ja nicht sehr genau ist. Das kann man, also wie gesagt, historisch genau ist hier nichts an diesem Weiße-Rose-Gedicht. Und selbst für 46 gibt es sicher, selbst von der Perspektive kann man sicher Dinge finden, die damals schon schwierig gewesen sind, bin ich mir ziemlich sicher, dass er halt nicht genau hinschaut, sondern dass er etwas aufnimmt und das dann verarbeitet und dann mit anderen Dingen zusammenwirft. Ja? Und ich meine, wir haben ja angefangen mit diesem ganzen biografischen Kontext und das ist ja alles drin. Also all das ist die große Münchensuppe. Ja? Bechers Kindheit und dann dieser Suizidversuch und seine Kaffeehauszeit, der Obelisk und die Geschwister Scholl und das ist alles irgendwie, alles das ist München und das werfen wir jetzt zusammen, arrangieren das schön, würzen ein bisschen und dann haben wir ein sehr bekömmliches und nahrhaftes Mittagessen bereitet.
0: Genau. Und ich glaube, man kann auch sagen, keine Stadt spielt eine so große Rolle im Werk von Becher wie München. Wenn man zum Beispiel wieder anders den Roman hernimmt oder eben diese Sammlung. Welcher Stadt widmet er so viele Gedichte? Welcher Stadt zollt er diese Ehre? Bringt er dieses Pathos auf? Es ist München, es ist nicht Berlin, es ist nicht Moskau, es ist München.
1: Ja, Urach wäre die einzige Stadt, die konkurrieren könnte, die aber natürlich eine ganz andere Art von Stadt hat, Stadt ist. Ne? Das ist ja viel kleiner und auch natürlich isolierter in Bechers Lebenslauf. Also insofern, wenn, dann ist Urach noch eine gewisse Konkurrenz für München, was irgendwie lustig ist, wenn man sich
0: wenn man die Verhältnisse vorstellt. Aber eben da fehlt der biografische Bezug. Urach kann es nicht sein, eben in dieser ganz großen Bedeutung, weil Becher damit relativ kurzphasige persönliche Erlebnisse verbindet und eben mit München eine ganze Familie, eine Kindheit, eine Jugend, eine Prägung, eine Rebellion gegen den Vater, um nur ein paar Aspekte zu nennen. Also die Bedeutung von München für Johannes A. Becher haben wir, glaube ich, erkannt.
1: Ja, und ich glaube auch, wir haben wieder sehr schön gezeigt, wie er eigentlich arbeitet und wie seine Bücher zustande kommen. Nämlich, wie er so auch wirklich konstruiert. Es wirkt alles so heterogenes Zeug zusammengeworfen, aber dahinter gibt es trotzdem ein Prinzip. Ne? Und es gibt eine gemeinsame Aussage, die er sehr, sehr gezielt dann auch, wo er gezielt darauf hinarbeitet am Ende.
0: Dann, glaube ich, können wir uns für heute wieder verabschieden.
1: Das tun wir und wir freuen uns, wenn alle wieder beim nächsten Mal dabei sind.
0: Bis dahin.
1: Bis dahin.
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Nein, ich wusste nicht, dass das dein Kabel ist. Ich dachte, das wäre mein Kabel. Echt, das tut mir jetzt echt leid. Ich sehe zu, dass ich... Ich bin auf jeden Fall spätestens um 8 wieder da. Ja, nee, der Rest der Woche... Nein, das kommt auch so schnell nicht wieder vor. Wir haben doch gerade sowieso die ganze Zeit im Homeoffice. Musst du doch nur heute... Okay, sonst frag halt den Nachbarn. Der ist nicht da, okay. Ey, ich bin gleich wieder da, okay?

0: Jugend sehen.
1: Und du siehst diese Jugend, verweichlicht, verwöhnt, die dir die Freiheit, für die du einst so hart gekämpft hast, nimmt. 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
2: But wait, da ist mehr.
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das überhaupt erklären? 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Wie positionierst du dich? Wir gehen die Fragen aus. Hast du überhaupt zugehört?

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1: Hallo zusammen und willkommen zu unserem Podcast Parasoziale Beziehungen, Chancen oder Gefahr. Wir sind vier Studierende aus dem Studiengang Bibliothek und digitale Informationen an der Hochschule der Medien. Im Modul Vermittlung von Informations- und Medienkompetenz sollten wir ein Online-Angebot erstellen und wir haben uns dafür entschieden, einen Podcast zum Thema parasoziale Beziehungen zu machen. Aber fangen wir mit den Basics an. Was ist eigentlich eine parasoziale Beziehung?
2: Eine parasoziale Beziehung ist eine einseitige Beziehung zu einem Medienakteur, wie einem Fernsehmoderator, Influencer, Schauspieler, Sänger, aber auch einem Tamagotchi oder einem Chatbot. Eine Person hat das Gefühl, eine persönliche Verbindung zu einem dieser Medienakteure aufzubauen, obwohl dieser nichts von der Person als Individuum weiß.
1: Wie entstehen denn solche parasozialen Beziehungen?
2: Parasoziale Beziehungen entstehen ähnlich wie andere Beziehungen. Durch erste Eindrücke finden wir einen Medienakteur besonders sympathisch, vertrauenswürdig oder attraktiv. Durch wiederholten Kontakt entwickelt sich dann das Gefühl, den Medienakteur zu kennen. Besonders wenn die Illusion einer Face-to-Face-Situation besteht.
1: Wie kann denn der Eindruck einer Face-to-Face-Situation gegeben werden?
2: Wenn sich sowohl der Medienakteur als auch der Rezipient, also wir, ähnlich wie in einer Unterhaltung verhalten. Zum Beispiel durch eine direkte Ansprache.
1: Ah, okay. Und was ist der Unterschied zwischen einer parasozialen Interaktion und einer parasozialen Beziehung?
2: Eine parasoziale Interaktion passiert während des Medienkonsums. Also wenn zum Beispiel Zuschauende auf einen TV-Moderator reagieren, als spreche er direkt mit ihnen. Eine parasoziale Beziehung hingegen ist dauerhaft und besteht über den Moment hinaus.
1: Das war's erstmal mit unserer ersten Folge zu parasozialen Beziehungen. Wir verlinken euch in den Beschreibungen zu jeder Folge hilfreiche Links, wo ihr mehr zu den Themen nachlesen könnt und Anlaufstellen für Hilfe findet.
3: Tschüss!

0: Willkommen zu einer neuen Folge von Parasoziale Beziehungen, Chancen oder Gefahr. Heute geht es um die Entwicklung von parasozialen Beziehungen und die Erforschung über die Jahre. Wir reden heute meistens im Kontext von Social Media Plattformen über parasoziale Beziehungen. Aber wie und wann fing man denn an, sich damit zu beschäftigen?
1: Tatsächlich fing man schon 1956 an, sich damit zu beschäftigen. Damals verbreitete sich das Fernsehen immer weiter und wurde zum Massenmedium.
0: Gab es damals schon die gleiche Definition, wie wir sie heute haben?
1: Ja, an der Grundidee hat sich über die Jahre kaum etwas geändert. Eine Entwicklung gab es vor allem bei der Erforschung oder der Entwicklung von Theorien.
0: Wie war denn die Entwicklung?
1: Mit dem Konzept von Donald Tartan und R. Richard Wohl aus dem Jahr 1956 wurden parasoziale Interaktionen auf die Massenmedien übertragen. Sie beschäftigten sich vor allem damit, dass das Medium interaktiver wurde.
0: Wie ging es dann weiter?
1: In den 1960er Jahren verbreitete sich dann der Nutzen- und Belohnungsansatz. Die parasoziale Beziehung ist dabei eine Art der Belohnung und Bedürfnisbefriedigung.
0: Gibt es Beispiele für solche Untersuchungen?
1: Klar, im Jahr 1966 hat Joseph Weizenbaum das Computerprogramm ELISA entwickelt, das Therapiesitzungen simuliert und bei einigen zu einer parasozialen Bindung zu dem Programm führte.
0: Heißt das, der Nutzer und seine Motive werden in den Vordergrund gestellt?
1: Genau, natürlich gab es auch hier Kritik. Das Modell basierte vor allem auf Selbsteinschätzungen und nicht alle Faktoren und Aspekte konnten berücksichtigt werden. Mit der Zeit verschob sich der Fokus von Fernsehen und Rundfunk auf Online-Plattformen. Die Studien kamen vermehrt zum Schluss, dass eine gefühlte Ähnlichkeit zwischen der Medienperson und den Nutzern zu dieser Beziehung führen oder sie verstärken kann.
0: Kann man denn sagen, wann der erste Fall einer parasozialen Beziehung war?
1: Das ist sehr schwer. Parasoziale Reaktionen und Beziehungen gab es vermutlich schon lange, bevor sie wissenschaftlich beschrieben wurden. Zum Beispiel wollte 1893 der Autor von Sherlock Holmes sich neuen Projekten zuwenden und tötete Sherlock Holmes. Die Reaktion der Fans war sehr stark.
0: Was ist denn passiert?
1: Also die Fans trauerten und trugen schwarze Schleifen, als wäre eine reale Person gestorben. Und der Autor bekam Droh- und Beschwerdebriefe. Außerdem kündigten mehr als 20.000 Leute ihr Abo bei dem Magazin, in dem Sherlock Holmes veröffentlicht wurde.
0: Und Sherlock Holmes war ja auch damals nur eine Romanfigur.
1: Ja, aber das Thema wurde ähnlich auch in dem Horrorbuch Sie von Stephen King im englischen Misery fast 100 Jahre später aufgegriffen.
0: Wie das?
1: In dem Buch geht es um einen Autor, der seiner Figur überdrüssig geworden ist und sie deshalb tötete. Als er bei einem Schneesturm einen Autounfall hat, wird er von Annie Wilkes gefunden. Sie stellt sich als ein Fan seiner Buchreihe heraus. Und als sie den letzten Band liest, wird sie so wütend, dass sie ihn festhält und bedroht. Er soll einen neuen, anderen Roman schreiben, damit sie zufrieden ist. Das Buch wurde auch verfilmt und gilt als Horrorklassiker und Annie Wilkes als einer der bekanntesten Schurken der Filmgeschichte.
0: Das heißt, wir finden immer wieder Beispiele von parasozialen Fällen, sowohl real als auch fiktiv.
1: Genau, nur weil man damals noch keinen Namen hatte, Forschungen machte oder Muster dokumentierte, heißt es nicht, dass es nicht schon existiert hat.
0: Das ist doch ein guter Abschluss. Wir hoffen, ihr habt etwas Neues erfahren und wir hören uns in der nächsten Folge.
2: Tschüss!

0: Willkommen zu einer neuen Folge von Parasoziale Beziehungen – Chancen oder Gefahr. Heute sprechen wir über die parasozialen Beziehungen zu Influencern.
1: Und als erstes nochmal als kleine Erinnerung, parasoziale Beziehungen sind einseitige Beziehungen. Jeder von uns hat parasoziale Beziehungen, zum Beispiel in Bezug auf Serien, Romanfiguren, Stars oder eben Influencer. Das müssen wir uns bewusst machen und das ist auch erstmal nichts Schlimmes. Das Gefühl der Verbundenheit oder Freundschaft entsteht, da unser Gehirn nicht zwischen realen und oder beidseitigen bzw. einseitigen parasozialen Beziehungen unterscheiden kann.
0: Warum sind dann gerade die parasozialen Beziehungen zu Influencern besonders ausgeprägt?
1: Influencer simulieren Authentizität, direkte Ansprache und Nähe. Sie präsentieren ihr echtes Leben, teilen persönliche Gedanken, reagieren auf Kommentare und schaffen dadurch das Gefühl echter Freundschaft. Wir wissen alles über sie oder haben zumindest das Gefühl. Hinzu kommt Regelmäßigkeit und Konsistenz. Tägliche oder mehrfach wöchentliche Inhalte schaffen eine Routine und wir schauen bei den Influencern auf den Profilen vorbei.
0: Was lösen diese parasozialen Beziehungen bei uns aus?
1: Parasoziale Beziehungen erzeugen echtes Vertrauen, gemessen an psychologischen und verhaltensmäßigen Indikatoren. Und genau da setzt das Influencer-Marketing an. Kaufempfehlungen wirken glaub- und vertrauenswürdiger als klassische Werbung, weil sie aus der scheinbaren Vertrauensbeziehung kommen und viele von uns durch die konstante Bombardierung mit klassischer Werbung stark davon genervt sind. Sponsored Content ist tolerierbar für viele, solange die parasoziale Beziehung intakt bleibt.
0: Und was ist zum Beispiel mit Merchandise von einem Influencer?
1: Bei Merchandise kaufen die Fans oft nicht das Produkt, sondern die Zugehörigkeit zur Community des Influencers. Aber die gesamte Creator Economy baut auf parasozialen Beziehungen und dem daraus entstehenden Vertrauen auf. Durch beispielsweise exklusiven Content auf Patreon haben Fans ein Nähegefühl, für das sie bezahlt haben. Oder Superchats im YouTube Live, wo direkt Aufmerksamkeit oder Reaktionen gekauft werden.
0: Wann zeigen sich denn parasoziale Beziehungen besonders?
1: Vor allem in Krisenmomenten zeigt sich die Stärke von parasozialen Beziehungen. Wenn unser Lieblingsinfluencer aufhört zu posten, sind wir enttäuscht. Wir trauern, wenn ein Influencer stirbt und stehen dem Influencer bei, wenn er durch einen Skandal geht. Auf der anderen Seite, wenn ein Influencer seine Follower enttäuscht in einem parasocial Breakup durch zum Beispiel eine aufgedeckte Manipulation oder eben einen Skandal, erleben viele echte Trennungsschmerzen und oder Enttäuschung.
0: Wer ist denn besonders anfällig dafür?
1: Vor allem Jugendliche in der Entwicklungsphase. Influencer dienen während der Identitätsentwicklung als Identifikationsfiguren, Rollmodelle und soziale Vergleichsobjekte. Das kann sowohl positive Auswirkungen wie Orientierung und Ermutigung, als auch negative Auswirkungen wie verzerrte Körperbilder oder auch unrealistische Lebenserwartungen haben. Jugendliche verstehen aber oft intuitiv, dass Influencer keine echten Freunde sind, reagieren emotional oft wie in echten Beziehungen.
0: Woran erkenne ich denn, dass ich übermäßig parasozial gebunden bin?
1: Wenn ich echte Sorgen bekomme beim Denken an einen Influencer oder meine Kaufentscheidungen hauptsächlich durch die Empfehlungen des Influencers getroffen werden. Auch kann man auf die eigenen Reaktionen auf Inhalte achten und ob diese Reaktionen unverhältnismäßig stark sind.
0: Okay, das war schon mal sehr informativ und hilfreich und ich finde, das ist ein guter Schluss für heute. Wir sehen uns bei der nächsten Folge.
2: Tschüss!

0: Willkommen zu einer neuen Folge von Parasoziale Beziehungen. Chancen oder Gefahr? In dieser Folge geht es um die parasozialen Beziehungen zu KI und KI-Chatbots. Legen wir auch direkt los mit der ersten Frage. KI-Chatbots sind ja mittlerweile für viele Alltagsbegleiter. Kann man tatsächlich eine Beziehung zu so einem Chatbot aufbauen?
1: Ja, das geht. Beziehungen jeglicher Art entstehen dadurch, dass man positive, emotionale Signale vom Gegenüber bekommt und dass man sich bestätigt fühlt. Die KI-Bots sind darauf ausgelegt, genau solche Signale zu senden. Man kennt das ja, wenn man ChatGPT etwas fragt, antwortet der, gute Frage oder sowas ähnliches. Dadurch bekommt man eine Bestätigung, dass die eigene Frage sinnvoll gestellt ist.
0: Und gibt es da Menschen, die tatsächlich romantische Gefühle für Chatbots entwickeln?
1: Ja, auch das kann passieren. Eine besonders große Rolle bei der Entwicklung solcher Gefühle spielt romantische Fantasien. Menschen können auch dazu tendieren, Gegenstände menschliche Eigenschaften zuzuschreiben. Das passiert dann auch bei Chatbot und man schreibt dem Chatbot auch Gefühle zu und behandelt die Interaktion mit der KI wie Interaktion mit echten Menschen.
0: Kann das dann eigentlich gefährlich werden?
1: In den meisten Fällen nicht. Normalerweise sind sich die Menschen darüber im Klaren, dass ein Chatbot keine Beziehungen ersetzen kann. Trotzdem gibt es auch Fälle, bei denen Beziehungen mit KI zu weit gehen. Zum Beispiel, wenn KI-Chatbots echte Freundschaften ersetzen und Einsamkeit oder Isolation fördern oder auslösen. Es gibt auch einen Fall, bei dem sich ein Junge aus Florida das Leben genommen hat, nachdem er einige Monate lang eine Beziehung zu einem Chatbot in der App Character AI geführt hat. Dieser Junge hatte vorher auch schon Depressionen. Die haben sich während des Kontakts zu dem Chatbot verstärkt und er hat sich laut seiner Familie immer mehr zurückgezogen. Und die KI soll ihn dabei wohl bestärkt haben. Das ist natürlich ein Extremfall, nicht die Regel. Das Problem ist da eher, dass solche Menschen schon zu einer gewissen Risikogruppe gehören und derartige KI-Bots nicht gut reguliert werden. Es gibt natürlich auch Apps, die darauf ausgelegt sind, Geld zu verdienen und dann ist es natürlich hilfreich, wenn der Nutzer eine enge Bindung zu KI aufbaut.
0: Gibt es denn Möglichkeiten für Angehörige, sich an jemanden zu wenden, wenn sie bemerken, dass jemand Probleme hat oder unter Einsamkeit leidet?
1: Ja, das gibt es definitiv. Beispielsweise die Bundeszentrale für Kinder- und Jugendmedienschutz. Die befasst sich unter anderem auch mit parasozialen Beziehungen und KI. Die Verlinkung dazu findet ihr in der Beschreibung. Also, falls ihr die Vermutung habt, damit jemand aus eurem Umfeld vielleicht mit so etwas oder generell mit Medien Probleme hat, könnt ihr euch an diese Nummer wenden. Es gibt auf deren Website auch einige Artikel zu diesem und weiteren Themen. Falls ihr da noch Interesse habt, könnt ihr euch da alles nachlesen.
0: Okay, vielen Dank dafür. Aber woran liegt es denn, dass man solch eine enge Bindung zu einer KI aufbauen kann? Diese Art von Abhängigkeit ist ja auch zwischen echten Menschen nicht der Regelfall.
1: Absolut nicht. Solche Beispiele sind natürlich auch wirklich extrem und nicht die Regel. Trotzdem gibt es sie und deshalb ist es wichtig, darauf aufmerksam zu machen. Häufig ist es aber so, dass bei Interaktionen mit KI das Belohnungssystem im Gehirn aktiviert wird. Das liegt eben an dem schon erwähnten positiven emotionalen Feedback, das man vom Chatbot erhält. Dadurch kann Suchtverhalten auftreten. Damit gehen dann einige Risiken einher, wie beispielsweise die Vernachlässigung echter Kontakte.
0: Wir haben uns jetzt ja relativ ausführlich über die Gefahren von Beziehungen zu Chatbots unterhalten. Aber wie ist es? Gibt es auch eine andere Seite?
1: Ja, definitiv. Es gibt zum Beispiel eine Studie aus Deutschland, die herausgefunden hat, dass Menschen, die im Alltag Probleme damit haben, mit Menschen zu reden oder sie anzusprechen, das aber wollen, konnten von der Kommunikation mit Chatbots profitieren, weil ihnen das geholfen hat, diese Angst zumindest teilweise zu überwinden. Sie hatten also weniger Hemmungen, mit anderen echten Menschen zu reden.
0: Ach, das ist ja interessant. Das heißt, es gibt auch Potenzial für die KI-Nutzung.
1: Ja, das gibt es. Es wird gerade zu Möglichkeiten geforscht, wie man Chatbots in der Psychotherapie einsetzen kann. Die KI könnte Therapeuten dann unterstützen. Falls so etwas tatsächlich entwickelt wird, kann ein Chatbot allein aber definitiv keine Therapie ersetzen, sondern nur unterstützend wirken. Was dann auch kommt, bleibt aber abzuwarten.
0: Okay, vielen Dank. Ich hoffe, ihr habt etwas lernen können und fandet das Thema interessant. Wir haben natürlich alle Quellen und die Kontaktdaten der Bundeszentrale für Kinder- und Jugendmedienschutz in der Beschreibung verlinkt.
2: Tschüss!

0: Willkommen zu einer neuen Folge von Parasoziale Beziehungen. Chancen oder Gefahr? Heute sprechen wir über die positiven Seiten parasozialer Beziehungen. Und ich glaube, da muss man direkt erst einmal klären, wie kann sowas überhaupt positiv sein? Von dem, was wir bisher wissen, ist das doch irgendwie ungesund.
1: Genau deswegen wollen wir jetzt auch mal über die positiven Aspekte reden. Parasoziale Beziehungen haben oft einen schlechten Ruf, aber die Forschung zeigt deutlich, dass sie auch hilfreiche psychologische Funktionen haben können.
0: Okay, aber was bringt es jemanden, sich einer Internetperson oder Serienfigur verbunden zu fühlen?
1: Zum Beispiel kann das Einsamkeit reduzieren. Viele Menschen erleben parasoziale Beziehungen als Form von Nähe oder emotionaler Stabilität.
0: Also wirklich das Gefühl von, ich bin nicht allein?
1: Genau. Besonders in schwierigen Phasen, zum Beispiel bei Isolation, Krankheit oder sozialer Unsicherheit, können vertraute Medienfiguren Trost spenden.
0: Das erklärt wahrscheinlich auch, warum manche Menschen immer dieselben Podcasts hören oder Streamer schauen.
1: Ja, weil Vertrautheit beruhigend wirken kann. Forschende beschreiben parasoziale Beziehungen deshalb nicht nur als Ersatz für echte Beziehungen, sondern teilweise als eigene soziale Ressource.
0: Wirklich? Ich sah das immer als etwas Negatives. Ist ja alles nur eingebildet, kann ja also gar nicht helfen.
1: Nicht unbedingt. Es kommt eher darauf an, welche Rolle diese Beziehung im Leben spielt.
0: Wie meinst du das?
1: Die Personen, zu denen diese Menschen eine parasoziale Beziehung haben, können als Orientierung oder Vorbilder dienen. Menschen lernen sozial, auch über Medien. Wenn ein Sportler motiviert, mehr Bewegung zu machen oder ein Wissenschafts-YouTuber Interesse an Bildung weckt, kann das sehr positiv sein.
0: Oder wenn Influencer offen über psychische Gesundheit sprechen?
1: Genau. Wenn jemand über Depressionen, ADHS oder Anstörungen spricht, kann das entlastend wirken und zeigen, andere erleben das auch.
0: Und wahrscheinlich hilft es auch dabei, Vorurteile abzubauen.
1: Ja, Forschung zeigt tatsächlich, dass parasoziale Beziehungen gesundheitsfördernde Einstellungen unterstützen und Stigmata reduzieren können.
0: Das hätte ich ehrlich gesagt nicht erwartet.
1: Viele unterschätzen einfach, wie stark Medien unser Denken beeinflussen.
0: Gerade bei jungen Menschen wahrscheinlich.
1: Absolut. Besonders Jugendliche nutzen Medienfiguren oft zur Orientierung.
0: Also sowas wie, wer will ich eigentlich sein?
1: Genau. Welche Werte passen zu mir? Wie möchte ich leben? Wie möchte ich wirken?
0: Und parasoziale Beziehungen helfen dabei?
1: Teilweise ja, auf jeden Fall. Menschen beobachten Verhalten, Einstellungen oder Lebensweisen und übernehmen manche Dinge davon.
0: Das klingt ja eigentlich ziemlich normal.
1: Ist es auch. Psychologisch gesehen gehören Orientierungen an Vorbildern oft zur normalen Identitätsentwicklung dazu.
0: Und dann gibt es da ja noch diese riesigen Fan-Communities.
1: Ja, das ist ein weiterer positiver Aspekt. Parasoziale Beziehungen entstehen oft nicht alleine, sondern zusammen mit Communities und Fandoms.
0: Also Leute finden über gemeinsame Interessen zusammen?
1: Exactly! Dadurch entstehen soziale Kontakte, Austausch und Zugehörigkeitsgefühl.
0: Besonders online wahrscheinlich.
1: Ja, und gerade Menschen, die sich im Alltag ausgeschlossen fühlen, finden dort manchmal Gemeinschaft.
0: Das macht Sinn, wenn man plötzlich merkt, da gibt es ja andere Menschen wie mich.
1: Ja, genau. Dieses Gefühl kann das subjektive Wohlbefinden stärken.
0: Und was ist mit diesem beruhigenden Effekt, den viele beschreiben?
1: Das nennt man emotionale Regulation. Viele Menschen nutzen vertraute Podcasts, Streamer, Serienfiguren, um Stress zu reduzieren.
0: Weil sie sich vertraut anfühlen?
1: Ja, Wiederholung und Verlässlichkeit geben Sicherheit. Das funktioniert psychologisch ähnlich wie Musik oder Lieblingsbücher.
0: Also sind parasoziale Beziehungen erstmal nichts Ungewöhnliches?
1: Nein, eigentlich gehören sie mittlerweile ganz normal zur modernen Mediennutzung.
0: Wann wird es denn dann problematisch?
1: Vor allem dann, wenn reale Beziehungen komplett ersetzt werden oder Grenzen verloren gehen. Grundsätzlich können sie aber auch helfen. Sie können Trost geben, Motivation fördern, Identitätsentwicklung unterstützen, Gemeinschaft schaffen und Einsamkeit lindern.
0: Dann ist die eigentliche Frage vielleicht gar nicht, hat jemand parasoziale Beziehungen?
1: Sondern eher, welche Funktion erfüllt sie im Leben dieser Person?
0: Also ich finde, das ist mal ein ziemlich gutes Schlusswort.
1: Finde ich auch. Also Leute, danke fürs Zuhören und bis zur nächsten Folge von Parasoziale Beziehungen – Gefahr oder Chance?
0: Tschüss! 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
2: Willkommen zurück zu einer neuen Folge.
3: Hallo, wir freuen uns sehr, dass ihr wieder eingeschaltet habt.
2: In der Folge heute sprechen wir wieder über ein Thema, das in den Medien und besonders über Social Media in den letzten Jahren besonders viel Aufmerksamkeit bekommen hat. Und zwar das moderne Frauenbild und wie dieses heute aussehen soll oder kann.
3: In ganz verschiedenen Bubbles finden diese Themen eben aktuell Anklang, zum Beispiel Themen Rollenbilder, Rollenverteilung oder Feminismus.
2: Und deshalb möchten wir das Ganze heute für euch ein bisschen einordnen. Also wir sprechen über moderne Rollenbilder, das Patriarchat, Misogynie und was sogenannte Christfluencer damit zu tun haben. Und außerdem haben wir einen besonderen Gast eingeladen, mit dem wir dazu ebenfalls diskutieren, aber dazu später mehr.
3: Wusstest du denn schon, dass jeder dritte Gen Z-Mann Gehorsam von seiner Frau erwartet?
2: Nee, ich hatte keine Ahnung. Also ich habe wirklich gedacht, dass das deutlich weniger sind, weil ich die Gen Z eigentlich als sehr progressiv wahrnehme. Aber gut, ist das so deutschlandweit oder weltweit gedacht?
3: Das hat eine Studie von Ipsos und dem Global Institute for Women's Leadership am King's College in London ergeben. Diese Studie wurde im März 2026 veröffentlicht zum Internationalen Frauentag, der immer am 8. März ist. Und Forschende fragten eben die Ansichten von ca. 23.000 Menschen in 29 Ländern ab, zum Beispiel Großbritannien, USA, Brasilien, Indien. Da kam eben raus, dass Gen Z-Männer eine sehr traditionelle Vorstellung haben. Beispiel ist zum Beispiel, 31% finden, dass eine Ehefrau ihrem Ehemann gehorsam sein soll.
2: Ja, interessant. Das sieht man ja auch im Netz, weil da das Thema Misogynie wächst und auch immer mehr Anklang findet. Und gerade mit diesem Stichwort Misogynie würden wir gerne weitermachen und erstmal ein paar Grundbegriffe erklären, die uns in dieser Folge begegnen werden. Misogynie kommt aus dem Altgriechischen, also Misos heißt Hass und Gyne heißt Frau und bedeutet Frauenfeindlichkeit oder Frauenhass. Und das beschreibt die emotionale und hasserfüllte Haltung, insbesondere von Männern, gegenüber Frauen. Und Misogynie fungiert als Ideologie oder Glaubenssystem des Patriarchats.
3: Dann erkläre ich doch direkt mal den Begriff Patriarchat. Und zwar stammt der auch aus dem Altgriechischen und bedeutet so viel wie Vater, Herrschaft. Und das ist eben eine Gesellschaftsform, welche von Männern geprägt ist. Also vorherrschende Normen und Werte gehen auf männliche Denkweisen und Verhaltensmuster zurück. Der Begriff wurde besonders in den 1950er und 1960er Jahren als Synonym für Herrschaft der Männer geprägt und steht eben seitdem ebenfalls für männlichen Machtmissbrauch auf unterschiedlichen Ebenen.
2: Allgemein kann man also sagen, dass das das Ungleichgewicht zwischen Männern und Frauen beschreibt, oder?
3: Genau, das Gegenstück dazu ist eben Matriarchat.
2: Okay, Matriarchat kenne ich. Das kommt ja vom lateinischen Wort mater, das steht für Mutter, und bedeutet wörtlich Herrschaft der Mutter. Und in matriarchalen Gesellschaften haben Frauen, insbesondere Mütter, die zentrale Rolle in der Gemeinschaft und der Entscheidungsfindung. Das heißt, Frauen verwalten dort Ressourcen und prägen die Erziehung und kulturelle Traditionen. Wichtig, das bedeutet nicht, dass Männer im Matriarchat unterdrückt werden, sondern Frauen lediglich gleichberechtigt sind und dominanter an wichtigen Entscheidungsprozessen sind. Und dann gibt es noch das Gegenstück zur Misogynie.
3: Und zwar die Misandrie. Der Begriff kommt auch aus dem Griechischen und bedeutet eben die Männerfeindlichkeit oder der Männerhass und beschreibt die Abneigung gegen Verachtung für oder Vorteile gegenüber Männern und taucht seit den 1980ern vermehrt in Männerrechtsbewegungen auf und wird heute online zunehmend verwendet.
2: Bist du denn in einer feministischen Bubble online, vor allem auf Social Media?
3: So teils, teils würde ich sagen. Also teilweise werden mir so Videos reingespült und teilweise nicht. Ich bin aber jetzt, ich würde nicht sagen, dass ich jetzt extrem nur feministischen Inhalt ausgespielt bekomme. Also ich glaube, es ist eine Mischung. Ich kriege von beiden Seiten was mit. Wie ist das denn bei dir?
2: Also ich folge keinen feministischen InfluencerInnen gezielt, aber ich habe die Videos schon auf meiner For You-Page, aber dann tatsächlich auch nur von der Feminismus-Seite.
3: Sehr spannend auf jeden Fall. Da ist die Frage halt auch, wie gerät man denn in solche Filterblasen? Und das ist ganz einfach, das haben wir auch schon ein bisschen in einer anderen Folge besprochen.
2: Genau, das war die Folge vom 1. Mai, da ging es um Clickbait. Wenn euch das noch tiefer interessiert, könnt ihr da gerne mal reinhören. Aber wir schneiden es nochmal kurz an für alle, die die Folge noch nicht gehört haben.
3: Genau, wir hinterlassen eben Spuren im Internet durch unser Surfverhalten. Also alles, was wir so eingeben in Suchmaschinen, das wird uns auch ganz unterschiedlich ausgespielt, also zum Beispiel als Werbung, dann auf einer anderen Plattform. Ein ganz banales Beispiel ist zum Beispiel, ich möchte beginnen, Brot zu backen, dann suche ich das auf Social Media zum Beispiel und plötzlich bekomme ich nur noch Brotback-Content, weil ich eben das einmal gesucht habe und jetzt dauerhaft ausgespielt bekomme.
2: Ja gut, das ist ja ein relativ simples Beispiel, aber wenn das in gesellschaftskritischen oder politischen Themen passiert, dann kann es gefährlich werden, weil Informations- und Meinungsvielfalt dann zu kurz kommen kann, wenn man nur noch bestimmte Inhalte ausgespielt bekommt. Darauf kann dann auch der Echokammer-Effekt folgen. Das heißt, wenn UserInnen sich bewusst in Echokammern begeben, also in Communities, das kann die Followerschaft von einer bestimmten InfluencerIn sein oder zum Beispiel die Kommentarspalte unter einem Video oder bei bestimmten Social-Media-Kanälen eben interaktiv sind, dann führt das dazu, dass man sich nur noch mit gleichgesinnten Menschen umgibt, die auch die eigenen Ansichten und Werte vertreten. Und dann bekommt man diese Sachen immer wieder zurückgespielt und das ist dann der Echokammer-Effekt.
3: Was hat denn Social Media damit dann zu tun? Also Algorithmen pushen das Ganze eben, vor allem polarisierende Inhalte und extreme Meinungen. Kontroverse Aussagen bekommen dadurch viel Reichweite und wer eben polarisiert, gewinnt an Aufmerksamkeit.
2: Ja, besonders stark ist ja momentan der Clash von Geschlechter- und Rollenbildern. Also auf Social Media gibt es ganz viele unterschiedliche Geschlechterbilder von progressiv bis konservativ oder rechts. Und typische Beispiele sind zum Beispiel die Trad Wives, also die Traditional Wives. Das sind Frauen, die idealisierte, traditionelle Frauenrollen vertreten. Fitnessmänner, die betonen, jetzt bitte in Anführungsstrichen lesen, starke, klassische Männlichkeit. Oder zum Beispiel die sogenannten Christfluencerinnen. Das sind InfluencerInnen, die christliche Werte verbreiten.
3: Auf diversen Plattformen werden eben bestimmte Inhalte verbreitet. Vor allem TikTok und Instagram eignen sich für solche Inhalte eben sehr gut, weil sie sehr visuell und einfach und emotionalisiert sind. Und da werden eben klare, oft vereinfachte Rollenbilder reproduziert.
2: Wenn wir über Misogynie und patriarchale Strukturen sprechen, die auf Social Media verbreitet werden, dann kann das auch dazu führen, dass es kein ausgeglichenes Bild mehr gibt, je nachdem, in welcher Bubble man sich eben aufhält. Und dann werden diese traditionellen Rollen und teilweise extreme Meinungen salonfähiger oder normalisierter.
3: Zum Beispiel ist das Ganze passiert in einem Podcast, und zwar heißt der Real Model. Das ist ein Podcast von zwei Männern, ein christlicher Podcast, und da war die Influencerin Milane Al-Masoud, ich hoffe, ich spreche es richtig aus. Und sie war eben in diesem Podcast, hat mit diesen zwei Männern gesprochen, unter anderem über ihr Leben mit Jesus, wie sie Gott in ihrem Alltag einbaut und auch die Ehe- und Partnerwahl. Und eben auch, und das ging sehr viral, wie sich die Frauen den Männern unterordnen sollen.
2: Genau, sie hat ja diesen Clip gepostet und sehr starke Reaktionen erhalten. Einerseits große Empörung von der einen Seite und einen großen Shitstorm. Andererseits viel Zustimmung aus religiösen Communities, die dieselben Werte wie sie vertreten. Milane ist nämlich selbst sehr gläubig und wurde christlich erzogen. Mittlerweile postet sie aber nicht mehr so viel christlichen Content auf ihren Socials. Sie ist aber noch zu Gast bei Interviews, bei Podcasts zum Beispiel und spricht da über das Thema.
3: Häufig kamen dann Fragen auf, wie kommt sie denn dazu, solche Aussagen überhaupt zu tätigen? Woher kommen denn diese extremen Rollenbilder aktuell generell auf Social Media? Und genau, deshalb haben wir heute auch einen ganz besonderen Interviewpartner dabei, der uns da endlich Vega. Hallo.
4: Hallo, schön hier zu sein.
2: Schön, dass Sie da sind. Sie können sich gerne einmal kurz vorstellen.
4: Ja, mein Name ist Rainer Hohlweger. Ich freue mich, hier zu sein. Von meinen Rollen her, ich bin Ehemann, Vater von drei Kindern, zwei davon inzwischen volljährig, Schwabe. Theologe, Pfarrer und davor war ich eine Zeit lang Cartoonist und Webdesigner, bevor ich ins Pfarramt dann wechselte.
3: Richtig spannender Umschwung. Da interessiert mich doch direkt, wie es zu dem Umschwung gekommen ist, zu dem Berufswechsel.
4: Wir hatten damals eine Zeit zu überbrücken zwischen dem ersten Examen und dem sogenannten Vikariat, also der Ausbildung ins Pfarramt. Und ich habe schon mein Leben lang gern gezeichnet und kam über ein Praktikum zur Arbeitsstelle Internet der EKD, damals als das Internet noch jung war und gerade laufen lernte, und habe dafür verschiedene Spiele programmiert. Und dann gab es aber doch den Vikariatsplatz und ich habe dann angefangen in Stuttgart in der Leonhardsgemeinde mein Vikariat zu verbringen.
2: Interessant. Also Sie hatten von Anfang an quasi vor, Pfarrer zu werden?
4: Ich war 4 Jahre alt, als ich das erste Mal gesagt habe.
2: Wow.
4: Alle haben gelacht und gesagt, oh nee. Und das hat in mir tatsächlich auch was ausgelöst, dass ich dachte, ist das wirklich der richtige Beruf? Aber es hat mich nie ganz losgelassen. Und ich hatte tatsächlich das große Glück, dass ich Kirche und Gemeinde sehr positiv erfahren durfte. Wir hatten eine tolle Jugendarbeit, wir hatten tolle Vorbilder und die Faszination an der Bibel, die hat mich damals gepackt und nie ganz losgelassen. Und für mich war es die absolut tolle Berufswahl. Deswegen auch als Cartoonist und Webdesigner, der Großteil war eben biblische Geschichten zu illustrieren, Menschen für die Bibel zu begeistern. Von daher war der Schritt dann ins Pfarramt eigentlich gar nicht so schwer.
2: Aber wie schön, dass Sie dann auch dabei geblieben sind und Ihren Traum quasi wahrgemacht haben.
4: Ja.
2: Können Sie einmal noch ganz kurz erklären, was der Unterschied zwischen einem katholischen und einem evangelischen Pfarrer ist, abgesehen davon, welcher Konfession man zugehörig ist?
4: Ich glaube, das Augenfälligste ist, dass evangelische Pfarrer heiraten dürfen und von katholischen Priestern das Zölibat verlangt wird. Der nächste Unterschied ist, dass in der evangelischen Kirche eben in Württemberg seit 1968 auch Frauen Pfarrerinnen werden können. Und wenn man etwas tiefer theologisch gehen wollte, dann gibt es im Amtsverständnis grundlegende Unterschiede. Also

0: Bei unseren römischen katholischen Geschwistern gilt das Priesteramt als Weiheamt. Es gab jetzt eben wieder eine große Diskussion und Debatte darüber beim Katholikentag, wer es verfolgt hat. Viele sagen, wir wollen eigentlich, dass das nicht nach Rollen getrennt wird, sondern dass auch Frauen Zugang zu diesem Beruf, zu dieser Berufung bekommen können.
1: Passend zu unserem Thema würde ich jetzt direkt mal einsteigen. Sie haben jetzt schon erzählt, dass Sie sehr lange auch was mit dem Thema Glauben zu tun haben. Und aktuell haben wir eben angesprochen, kommt ja die Debatte um das Thema Geschlechterrollen immer mehr auf. Wie nehmen Sie denn die Debatte, die es da aktuell gibt, wahr?
0: Also ich nehme vor allem die Debatte bei uns in der Kirche, in der Gesellschaft wahr, wo es um das Thema sexuelle Gewalt geht. Da sind wir alle dabei, eine Kultur zu schaffen, die sexuelle Gewalt verhindert. Was früher durchging, was toleriert oder geduldet wurde oder einfach auch verschwiegen und tabuisiert, sehr schambehaftet war, das wird heute offen angesprochen, Gott sei Dank. Die Scham muss die Seite wechseln, das ist so ein berühmter Satz. Und da merken wir, da tut sich was. Und wir sind auf allen Ebenen am Überlegen, wie wir verhindern können, dass blöde Sprüche, dass Machtverhältnisse dazu beitragen, dass Frauen verletzt oder Menschen insgesamt verletzt werden, sondern dass man sich gegenseitig schützt. Und da sehr, sehr sensibel drauf achtet und eben nicht erst, wenn Übergriffe passieren, sondern schon weit im Vorfeld, wie rede ich über andere? Was sage ich laut? Was veröffentliche ich? Auch welche Bilder veröffentliche ich zum Beispiel von jugendlichen Konfirmanden online? Diese ganzen Geschichten.
1: Haben Sie das Gefühl, dass dieser Umschwung im Denken auch die Erwartung an Männer und Frauen selbst verändert? Und wenn ja, wie?
0: Also insgesamt nehme ich wahr, dass sich die Erwartung an Männer und Frauen in den letzten Jahren sehr verändert hat. Vor allem die MeToo-Debatte war für mich da auch ein großer Einschnitt. Generell, so ein Langzeitthema ist aber immer die Vereinbarkeit von Familie und Beruf. Und da nehme ich wahr, dass die Erwartungen an Frauen gestiegen sind. Also früher, eine Generation vor uns, da war es selbstverständlich, wenn Frauen zu Hause blieben, keinen besonderen Beruf ergriffen, sondern als Hausfrau und Mutter für die Kinder da waren und den Ehemann versorgt haben. Ich nenne es mal ein bisschen böse, das Hotel Mama, das den Mann dann erwartet hat, wenn er wieder nach Hause kam. Und das hat auch eine Seite, die Druck erzeugen kann. Also die Erwartungshaltung an junge Frauen, an Mädchen ist ganz klar, dass man eine gute Ausbildung ergreift und das ist toll. Und gleichzeitig sehen die jungen Frauen auch von ihrer eigenen Elterngeneration her, das ist gar nicht so einfach, Familie und Beruf unter einen Hut zu bringen. Gott sei Dank hat sich im Blick auf Betreuungszeiten einiges verbessert. Die Schulen, das Schulsystem insgesamt ist anders als noch vor 20, 25 Jahren. Aber das erzeugt Druck, das zu organisieren. Und umgekehrt ist es natürlich bei den Männern so, dass sich auch was geändert hat. Also das berühmt 1984 Herbert Grönemeyer. Wann ist ein Mann ein Mann? Und diese Infragestellung auch des männlichen Rollenbilds, das führt zu einer großen Verunsicherung aus meiner Sicht. Und die Jugendlichen, die strugglen da zum Teil auch damit und versuchen so, sich in dieser Welt zurechtzufinden.
1: Welche Rolle spielen denn die traditionellen Geschlechterbilder, die Sie gerade angesprochen hatten, also in Bezug auf Frauen, aber auch auf Männer, heute noch im christlichen Glauben?
0: Das kommt jetzt stark darauf an, was man unter traditionell versteht. Ich würde mal als traditionelles Klischee, das wir so im Kopf haben, sagen, das ist gar nicht so alt, sondern das ist genau dieses Bild der 50er und 60er Jahre der Nachkriegszeit, als die Männer langsam wieder zurückgekehrt sind und viele das so erlebt haben. Genau, die Frau bleibt zu Hause. Es gab so die ersten Berufstätigkeiten. Also ich erinnere mich, bei uns auf dem Dorf war so klassisch, die Frau ging dann in die Fabrik zum Nähen. Textilindustrie war in unserer Region ein großer Player oder dann auch zunehmend die Feinmechanik, wo Frauen, auch Alleinerziehende, tatsächlich eine Anstellungsmöglichkeit bekommen konnten. Aber so der Klassiker war, die Frau bleibt zu Hause, kümmert sich um die Kinder. Und das ist aber gar nicht so alt. Also wenn ich zurückgehe auf das traditionelle Frauen- und Männerbild, dann würde ich mir eigentlich wünschen, dass das eine viel größere Rolle auch in unserem Glauben spielt, weil das beginnt schon auf den ersten Seiten der Bibel. Und ich nenne das immer so die Magna Carta der Rollenverteilung. Mhm. Wenn es da steht, und Gott schuf den Menschen und er schuf sie zu seinem Ebenbild und er schuf sie als Mann und Frau, da gibt es für mich eigentlich keine Unter- oder Überordnung, sondern da sind zwei, die sind Gott ähnlich. Männlich und weiblich steht da. Und das Nächste, was viele so übersehen, ich frage mal so kurz in die Runde, wer waren die ersten Menschen? Was kennen Sie da noch aus dem Religionsunterricht, so klassisch?
2: Also
0: Fangfrage.
2: Adam und Eva. Richtig. Aber dann, also weiter weiß ich nicht.
0: Die zwei reichen schon mal. Genau. Wissen Sie auch oder haben Sie schon mal gehört, was Adam und Eva eigentlich als Namen bedeuten? Sind ja hebräische Namen.
1: Schon mal gehört und nicht mehr im Kopf leider. Du?
2: Genau so. Also ich weiß, dass ich schon mal irgendwo gelesen habe, aber ich habe es mir nicht gemerkt tatsächlich.
0: Und so geht es tatsächlich den meisten. Mhm. Viele denken Adam, der Erste, und daraus entstand dann die Eva, vielleicht auch schon mal gehört, aus der Rippe des Mannes entnommen. So wird es klassischerweise tradiert. Wenn ich aber in den hebräischen Urtext schaue, dann heißt es, Gott schuf den Adam aus der Adama, aus der Erde. Die Adama meint eigentlich das rötliche, so lehmhaltige Erde, aus der man gut was formen kann, Ton. Und Adama ist ein weibliches Wort. Das heißt, die Mutter Erde, aus der Mutter Erde entsteht der Erdling. Und da bekomme ich dann theologisch ein ganz anderes Rollenverständnis, dass ich sage, eigentlich steht das Weibliche an erster Stelle und Gott benutzt, auch hier wieder übersetzen wir im Deutschen männlich, den Heiligen Geist. Hebräisch ist es aber Ruach und das ist ein weibliches Wort. Jawohl, das freut mich. Auch im Religionsunterricht und im Konfirmandenunterricht versuchen wir eben gezielt, die klassischen Rollenvorstellungen zu durchbrechen, indem wir sagen, schaut doch genau hin, das erfordert Bildung. Aber so einlinig, wie das manchmal tradiert wird, ist es im Bibeltext tatsächlich nicht. Da steht, das Weibliche hat einen ganz hohen Stellenwert und das Männliche braucht das Weibliche, um selber entstehen und existieren zu können. Also aus der Mutter Erde entsteht der Erdling. Und dann kommt das Nächste, dass der Erdling ein Gegenüber braucht. Und er findet es in der gesamten Tierwelt nicht. Deswegen versetzt ihn Gott in einen Tiefschlaf, in eine Narkose, in einen todesähnlichen Schlaf und entnimmt und macht aus, wörtlich heißt es, aus seiner Seite schafft er dann die Eva. Und Eva heißt auf Deutsch nichts anderes als Mutter. Und das Wort Rippe ist eigentlich eine Fehlübersetzung, weil das Hebräische kennt ganz andere Worte für Rippe. Ganz konkret heißt es die eine Seite eines baugleichen Teils. Und weil man sich eben damals von der Anatomie im Mittelalter oder auch früher nichts anderes vorstellen konnte, dachte man, okay, ich schaue mal auf das menschliche Skelett, wo finde ich da zwei baugleiche Teile, die man rausnehmen kann, ohne dass jemand stirbt? Ja, die Rippe.
2: Ah, okay.
1: Naheliegend.
2: Ja.
1: In dem Moment.
0: Genau, aber eigentlich ist es eher wie, wie von einem Flügel und von was anderem. Und das nächste Wort, das da steht, heißt, die Eva wurde ihm als Hilfe geschaffen. Und manche denken, naja, eine Küchenhilfe, genial. Liebe Männer, ich muss euch leider bitter enttäuschen. Dieses Wort für Hilfe, was da steht im Urtext, das wird eigentlich für Gott selbst benutzt. Es ist eine göttliche Hilfe, ein göttlicher Beistand, die Eva für den Adam. Und heute aus der Gentechnik oder aus der DNA wissen wir ja, wir kennen die X- und Y-Chromosomen. Also es gibt, wenn ich jetzt von der Ebene her schaue, gibt es eben auch die spannende Theorie, dass man sagt, ja, der männlichen DNA fällt ein Teil, was die weibliche DNA mehr hat. Also ich finde das persönlich eine viel, viel schönere Interpretation als die Geschichte mit der Rippe.
2: Aber interessant, dass sich da diese Fehlübersetzungen irgendwie so durchgesetzt haben und auch so lange gehalten haben gegenüber den eigentlichen Bedeutungen.
0: Es gibt den bösen Verdacht, dass es eben hauptsächlich Männer waren, die an den Übersetzungen beteiligt waren und das vermutlich etwas die Aussage gelenkt haben könnte zum männlichen Vorteil.
2: Mhm. Vielleicht. Wir werden es nie herausfinden, wahrscheinlich.
0: Also tatsächlich auch ein Verdienst vieler weiblichen Theologinnen und Theologen, die da gesagt haben, ja Moment mal, ihr sagt zwar immer, das heißt so, aber wenn ich in den Text schaue, dann lese ich da was anderes raus.
1: Jetzt ist es auch so, dass oft Aussagen kommen, wie beispielsweise, dass in der Bibel steht, die Frau ist dem Mann untergeordnet. Gibt es denn solche Stellen dann überhaupt tatsächlich oder ist das auch wieder sowas, was einfach weitererzählt wird?
0: Die Stellen gibt's. Melaine hat ja das auch zitiert. Und ich kann die Stelle aus Epheser 5 in den sogenannten christlichen Haustafeln vom Apostel Paulus, da schreibt er das tatsächlich 1:1 so. Die Frau soll sich dem Mann unterordnen. Punkt. Aber, was viele überlesen, direkt davor steht, ordnet euch einander unter. Der Vers wird meistens unterschlagen. Wobei ich muss Melaine zugute halten, sie hat es tatsächlich auch versucht, weil dieser Begriff der Unterordnung sehr, sehr missverständlich ist. Vor allem in unserem Kontext. Also wir sind vor allem auch seit der MeToo-Debatte, glaube ich, sehr darauf trainiert, zu sagen, da gibt es ein Ungleichgewicht. Und da versucht jemand, mich unterzuordnen, unterzubuttern. Und das lasse ich nicht mit mir machen, zu Recht. Die biblische Debatte hat aber nochmal einen komplett anderen Hintergrund. Bei dieser gegenseitigen Unterordnung muss man einfach mithören, was zum Beispiel Jesus im Abendmahl seinen Jüngern gesagt hat, direkt davor die Fußwaschung. Was sagt der, der von euch mächtig sein will, der soll den anderen dienen. Ihr nennt mich Meister und Herr und zu Recht, denn ich bin das auch. Aber ich gebe euch jetzt ein Beispiel, indem ich euch die Füße wasche. Und daran sollt ihr euch orientieren. Mhm. Und Paulus hat es mehrfach eben auch betont, dass er gesagt hat, in Demut achte einer den anderen höher als sich selbst. Also es geht, wenn man die Worte von Jesus ernst nimmt und die Tradition von ihm wirklich leben möchte, dann geht es nicht darum, dass einer der Herr im Haus ist und jetzt den Ton angibt und alle anderen müssen springen, sondern es geht darum, wie kann ich dem anderen am besten dienen? Wie tue ich ihm was Gutes? Und in dieser Haustafel, das hat Melaine dann eben auch noch erzählt und hat versucht, da so ein bisschen dieses Missverständnis zu retten, hat sie eben auch gesagt, es heißt ja auch, der Mann soll die Frau lieben. Also ich denke nicht, dass sie vorhat, und so nehme ich sie auch überhaupt nicht wahr, dass sie irgendwie das Heimchen an dem Herd spielen will und sagen, ich bringe jetzt meinem Ehemann irgendwann die Pantoffeln und der darf sich dann drüber freuen. Ich glaube, so versteht sie das mit der Unterordnung gar nicht. Ich habe in den Podcast auch reingehört und da sagt sie eben, sie will einen Mann, der weiß, was er will. Mhm. Das ist, glaube ich, nochmal was komplett anderes.
2: Sie hatten ja gerade ganz viel darüber gesprochen, wie eine Beziehung dann ausgeglichen sein kann und auf Augenhöhe sein. Also Sie würden sagen, dass Beziehung auf Augenhöhe im christlichen Kontext ist das, was Sie gerade dargestellt haben. Also, dass man sich gegenseitig dient und sich gegenseitig hilft und liebt.
0: Ich würde es noch ergänzen. Also zur Augenhöhe gehört für mich die Wahrnehmung. Und wir haben manchmal das Missverständnis, dass wir eine Beziehung nur als eine Beziehung zwischen Mann und Frau definieren. Also ich verliebe mich in jemand und dann müssen wir zwei miteinander klarkommen. Die Realität ist komplexer und das weiß die Bibel auch. Denn es gab mal die schöne Fernsehserie, zumindest zu meinen Zeiten noch, ich heirate eine Familie. Das heißt, meine Partnerin, mein Partner, der bringt einen Kontext mit. Und ich sage jetzt mal als Beispiel, wenn eine Frau, die nur jüngere Geschwister hat und die gewohnt war, auch zu Hause viel Verantwortung zu übernehmen, vielleicht weil der Vater nicht da war, die Mutter alleinerziehend, einen Mann kennenlernt, der das Nesthäkchen war. Wenn die sich dem unterordnen will, das wird lustig. Umgekehrt, wenn ein Mann, der Einzelkind war, heute sagt man Alleinerbe, wenn der auf eine Frau trifft, die selber eine große Geschwisterkette hat, versorgt wurde, eben an ihrer Position das Nesthäkchen ist und vielleicht eine starke Vaterfigur hatte und es in ihrer Familie so erlebt hat, dass der Mann selbstverständlich den Ton vorgibt. Die sagt, ja natürlich, was mein Freund entscheidet, das ist richtig, das mache ich. Auch wenn ich vielleicht ein schlechtes Gefühl dabei habe. Und deshalb Augenhöhe heißt für mich zunächst mal wahrnehmen. Mhm. Also wirklich hinsehen, aus welchem Kontext kommt mein Gegenüber. Und dann zu klären, welche Bedürfnisse sind denn da. Habe ich das Bedürfnis, Autorität auszuüben und zu leben? Und das kann ganz unterschiedlich veranlagt sein. Und das nächste ist, wie komme ich bei Konflikten dazu, dass diese Bedürfnisse ausgeglichen werden, sodass jeder zu seinem Recht kommt. Und das geht nur über Reden, Reden, Reden. Da sind Frauen manchmal etwas besser drin als Männer. Männer, um jetzt ein Klischee zu bedienen, die neigen vielleicht eher dazu, dann zu sagen, will ich jetzt nicht drüber reden, basta, das machen wir jetzt so und fertig. Oder sie ziehen sich zurück. In ihre Clique, vor ihren Computer oder was auch immer. Und das erfordert Arbeit. Also eine Beziehung auf Augenhöhe ist wirklich Arbeit.
2: Also es geht ganz viel um richtig wahrnehmen, Erwartungen erfüllen, Erwartungen äußern und das Gegenüber mit Respekt behandeln.
0: Ja.
2: Ja, würde ich auch mitgehen.
1: Ja, ich finde es extrem spannend. Also ich lerne hier gerade richtig viel Neues. Wo sehen denn Sie die Grenzen, wenn es darum geht, eben traditionelle Werte zu leben? Oder ist alles, wie Sie jetzt eben schon angesprochen haben, ist eigentlich alles viel falsch interpretiert worden oder ist viel falsch im Umlauf und eigentlich sind traditionelle Werte ja ganz andere, wie Sie uns schon aufgeklärt haben?
0: Kommt immer darauf an, welche Tradition ich habe. Also wenn es jetzt in Saudi-Arabien als Frau die traditionellen Werte leben, dann müssen Sie selber entscheiden. Mhm. Kann ich mich da so entfalten, wie ich möchte? Mhm. Wenn ich jetzt einen Mann aus Saudi-Arabien fragen würde, der würde mir vielleicht sagen, ja, ich tue das, um die Frau zu schützen. Aber würde die Frau das auch so sehen? Umgekehrt auch in Deutschland. Also ich will da gar nicht sagen, dass wir uns da jetzt an die Brust klopfen und sagen, Mensch, wie modern sind wir? Mhm. Also ich erinnere dran, meine beiden Großmütter, die habe ich seltenst mit offenen Haaren gesehen. Mhm. Die trugen den klassischen Dutt, die Frisur, die heute Männer tragen. Und das war ganz selbstverständlich, dass das offene Haar, dass ich das nicht gehörte in der Öffentlichkeit. Und das ist noch gar nicht so lange her. Also das 70er, 80er Jahre war das wirklich noch Tradition im Dorf, ohne dass die jetzt hochreligiös waren. Mhm. Also die waren in keiner Sekte und nichts. Und das hat sie auch überhaupt von nichts abgehoben, von den Frauen, die jetzt 1908 bis 1920 geboren worden waren. Also so lange ist dieses Bild, ja, Frauen müssen sich zurückhalten, damit Männer nicht angezogen werden. So alt ist diese Vorstellung auch bei uns in Deutschland. Noch gar nicht überwunden. Ganz abgesehen davon, dass auch vor gar nicht so langer Zeit die Berufstätigkeit der Frauen eben nur möglich war, wenn der Mann das explizit erlaubt hat. Mhm. Also, und da wird es für mich tatsächlich kritisch. Also, und deswegen sage ich auch, es kommt auf die Tradition an. Mhm. Was gebe ich weiter und was übernehme ich? Wenn ich das ungeprüft übernehme und sage, ja, meine Großmutter hat die Haare hochgebunden, dann binde ich die auch hoch. Ist ja so nett und sieht auch schick aus. Dann ist es das eine. Aber wenn ich sage, Männer müssen sich in der Öffentlichkeit auch im Griff haben, also nochmal, die Scham muss die Seite wechseln. Nicht die Frau muss sich schämen, wenn sie blöd angemacht wird, sondern der Mann muss sich für seine blöden Sprüche und Verhaltensweisen rechtfertigen. Und da, finde ich, brauchen wir eine neue Tradition, die sich eher wieder an dem, ja, man kann es paradiesischen Urzustand nennen. Mhm. Also nicht umsonst führt die Bibel einen da ja zurück in den Garten Eden, in das Paradies, wo tatsächlich Mann und Frau gleichberechtigt war, ohne die Mühen der Arbeit und manches andere.
2: Das mit dem Dutt wusste ich zum Beispiel gar nicht. Also mit den zurückgebundenen Haaren, dass das ein Ding war bei Frauen, höre ich zum ersten Mal.
0: Das kann sehr gut auch regional unterschiedlich gewesen sein. Aber im Schwabenland war das häufig. Also es gibt auch einen Spottnamen für diese Frisur, die Pietistenzwiebel.
2: Ich noch nie gehört, nee, aber spannend.
1: Ich wusste es auf jeden Fall auch nicht, aber ich finde die Aussage super, super wertvoll, dass man sich einfach selber mit dem Thema auseinandersetzt und eben nicht einfach nur nachahmt, sondern schaut, was hat es denn für eine Bedeutung und eben dementsprechend dann handelt und sich einen Dutt macht oder halt auch nicht zum Beispiel.
2: Würden Sie denn sagen, dass sich das Verständnis von Geschlechterrollen innerhalb der Kirche im Laufe der Zeit verändert hat?
0: Gott sei Dank. Also ich habe vorhin schon die Frauenordination erwähnt, ja, die 1968 eingeführt wurde in Württemberg. In Deutschland gab es die schon 1958, 10 Jahre vorher. Und das war auch eine Erfahrung aus dem Zweiten Weltkrieg. Nach dem Zweiten Weltkrieg hat es ganz stark an Pfarrern gefehlt, weil die eben im Krieg waren und verwundet, verletzt oder in Gefangenschaft geraten waren oder getötet. Und an ganz vielen Orten haben Frauen dann die Verantwortung übernommen. So wie es früher übrigens auch üblich war, dass die Pfarrfrau im Pfarrhaus eigentlich auch eine ganz starke seelsorgliche Tätigkeit ausgeübt hat. Also die Vorstellung, dass Frauen damals nicht berufstätig waren, die stimmt so nicht. Sondern die Frau Pfarrer, die Frau vom Metzger, die Frau vom Bürgermeister, die waren ganz stark eingebunden in das Berufsfeld ihrer jeweiligen Männer. Und es gibt auch so das Sprichwort, ja, ja, der Mann ist das Haupt, aber die Frau ist der Hals. Also die Frau entscheidet dann letztlich gar nicht so im Vordergrund, sondern mehr im Hintergrund, was passiert. Und sie fungiert auch als Ergänzung. Und auch das ist tatsächlich wieder sehr dicht am biblischen Ideal, wo es heißt, ein Mann wird seine Frau verlassen und die beiden werden ein Fleisch sein. Das heißt, da geht es nicht um Unterordnung oder Überordnung, sondern die beiden sind gemeinsam, bilden eine Einheit. Und sie sind ein Herz und eine Seele, könnte man auch sagen. Und in ganz unterschiedlicher Funktion. Ich weiß von älteren Generationen, die Pfarrfrau war für viele Frauen im Dorf die Ansprechpartnerin beim Einkaufen. Das heißt, da hat sie dann erfahren, wer ist denn krank. Die wussten, die Pfarrfrau, die tratscht nicht. Die erzählt es nicht einfach weiter, sondern das ist eine Vertrauenspersönlichkeit. Und dann wusste wieder der Mann, wo ist es vielleicht gut, dass ich einen Besuch mache. Wo kann ich mal vorbeischauen? Wofür kann ich auch beten? Und so haben die sich gegenseitig wirklich ergänzt. Und deswegen war es nur folgerichtig, dass nach dem Krieg, als die Männer nicht da waren und die Frauen hier mehr Funktion übernommen hatten, auch sehr gut gepredigt hatten, weil Frauen waren schon immer auch in der Unterweisung von Kindern, in der Kinder- und Jugendarbeit, auch im Neuen Testament schon zu biblischen Zeiten haben Frauen solche Tätigkeiten wahrgenommen. Und deshalb war es konsequent zu sagen, warum können die nicht auch wie Männer das gleiche Berufsbild ausüben?
2: Sie haben jetzt schon viele Stellen aus der Bibel angesprochen und auch zitiert. Die römisch-katholische Kirche beruft sich auch auf die Bibel. Sehen Sie da, dass die gleichen Entwicklungen auch dort passieren oder ist das nochmal ein bisschen anders als in der evangelischen Kirche?
0: Die römisch-katholische Kirche hat 2 Maßstäbe, Bibel und Tradition. Und die Tradition legt die Bibel aus. Und generell ist es dann eben so, dass die traditionelle Bibelauslegung andere Auslegungen sticht. So nach dem Motto, das war schon immer so und das wollen wir auch so beibehalten. Aber ich möchte diese Debatte eigentlich den römisch-katholischen Geschwistern überlassen, weiß, dass da sehr viele auch leiden. Und die haben nochmal ganz andere Begründungsstränge, warum sie jetzt am Zölibat, am Verbot des Weiheamts für Frauen festhalten, wie stichhaltig die sind. Das muss am Ende jeder und jede für sich selbst entscheiden.
1: Wir hatten ganz am Anfang schon angesprochen, dass eben aktuell in den sozialen Medien eben viel auch das Thema zum Beispiel Tradwives gerade aufkommt, also eben bewusst traditionelle Rollen gelebt werden. Wir haben jetzt von Ihnen schon gelernt, dass es gar nicht wirklich die traditionellen Rollen sind. Wie nehmen Sie denn diesen Trend wahr? Also Sie haben schon angesprochen, es ist einfach schade, dass nicht die tatsächlichen traditionellen Rollen betrachtet werden. Vielleicht möchten Sie noch was dazu sagen, wie das denn gerade so immer mehr an Ausmaß auf Social Media nimmt.
0: Ich glaube,

0: die Zubereitung von Mahlzeiten und allem, das muss halt manchmal schnell gehen. Oder die Kinder gehen in die Mensa und das Essen dort schmeckt nicht. Und dann entscheidet sich diese Generation, was will ich eigentlich, was ist mir wichtig? Und die sagt dann, oh Mensch, bei Oma und Opa, da war es doch noch richtig schön.
1: Da gab es noch lang zubereitete große Mahlzeiten.
0: Genau, jeden Sonntag braten, gut, das vielleicht bei der neuen, jungen Generation nicht so, aber der selbstgemachte Kuchen, die selbstgemachte Marmelade, Gewürze, der Kräutergarten, die Hühner im Hof. Das hat so was Romantisches. Manchmal leben Oma und Opa auch nicht, weil wenn man die dann direkt fragen könnte, dann würden die das vielleicht gar nicht als so romantisch beschreiben. Aber ich glaube, so diese Sehnsucht nach der guten, sogenannten guten alten Zeit, die spielt eine große Rolle. Dass diese Generation Kriege durchstehen musste, dass der Mann zum Teil gar nicht da war, dass die Arbeit auf dem Feld knochenhart war, dass die gejubelt hätten, wenn sie einfach nur in den Supermarkt hätten fahren können und sich eine Tiefkühlpizza reinpfeifen. Das wird da übersehen. Und trotzdem, natürlich schmeckt eine selbstgemachte Pizza, die ich mit den Kindern zubereite, viel besser, aber das braucht Zeit. Und ich denke, dass manche dann davon träumen und sagen, das hätte ich gern. Und das andere, dass sie eben merken, die Institutionen, die bröckeln langsam. Und das, was individuell passiert, das hat einen viel größeren Stellenwert. Und wenn ich jetzt einen Kanal sehe von jemand, boah, die macht ihre eigene Marmelade, die ist zu Hause bei den Kindern, da ist alles immer aufgeräumt, die gehen in den Gottesdienst, die Kinder werden schön gekämmt vorher. Ist ja unglaublich, was man da zum Teil in den Accounts dann sieht. Und ich dachte, boah, bei uns zu Hause ging das aber anders ab. Und dass das Sehnsüchte weckt und dass man dann sagt, so möchte ich auch leben, das kann ich schon nachvollziehen.
1: Ich habe jetzt eben auch mal nachgedacht, wenn ich meine Oma jetzt fragen würde, wie war das denn früher, dann würde mir die auf jeden Fall auch eher nicht erzählen, dass sie da ganz romantisch irgendwie die ganze Zeit am Backen war und alles Friede, Freude, Eierkuchen war, sondern ganz im Gegenteil. Also wenn mir meine Oma davon was erzählt, dann ist das immer eher, puh, zum Glück ist das alles jetzt anders. Und deshalb ist es eigentlich total verrückt, dass gerade dieser Trend so in so eine Richtung geht. Obwohl ich das natürlich schon auch, wie Sie das gerade erzählt haben, schon nachvollziehen kann, dass es schön ist, wenn man sich halt sein Leben romantisiert, aber ist halt ein bisschen fernab von dem, wie die Realität bei den meisten aussieht.
2: Ja, ich verstehe auch diesen nostalgisch-romantischen Aspekt total. Und dann kommt noch dazu, dass man das natürlich als Kind erlebt hat. Da ist dann nochmal alles ein bisschen schöner. Vielleicht erinnert man sich irgendwie anders. Und ich glaube, meine Oma, also sie hat immer gesagt, ja, ich finde es so toll, dass du studierst und mach dich nie finanziell abhängig von einem Mann und so. Die Möglichkeit hatte sie damals gar nicht. Und das sind Tipps, die sie mir mitgegeben hat. Aber gleichzeitig erinnere ich mich an genau das, also den selbstgebackenen Kuchen und dass man dann bei der Oma sitzt und irgendwie Fernsehen schauen darf und sie sich ganz viel Zeit für einen nimmt. Gut, natürlich, sie war dann auch in Rente in der Zeit, hat sie natürlich auch die Zeit. Aber das ist dann, finde ich, auch ganz wichtig, dass man andere Aspekte noch mit einbezieht und sich bewusst macht, was da alles noch dahinter steckt, bevor man sich dazu entscheidet, wie man sein Leben leben möchte.
0: Und man muss auch ganz klar wahrnehmen, hinter solchen Nostalgie-Accounts, also was die Oma noch wusste, stecken oft auch Bots, die das ganz gezielt befeuern, mit dem Ziel, ein gewisses Familienbild auch einzutragen. Und es gibt eben auch den Spruch, der größte Feind eines Diktators ist eben nicht der Revolutionär mit der Waffe, sondern es ist ein Mädchen mit einem Buch in der Hand. Also Bildung und der Aufstand der Frauen, wenn die Frauen auf die Straße gehen und sagen, ich lasse das nicht mehr mit mir machen. Und wenn es Männer gibt, die sie gegen Gewalt beschützen dabei und die da auch sagen, ich will nicht, dass meine Töchter, meine Frauen unter so einem System leben müssen. Und da gibt es leider aktuell ganz, ganz viele Systeme in der Welt, die die Rechte von Frauen und Mädchen unterdrücken. Und wir merken, dass eben gerade in einer bestimmten politischen Couleur, dass Frauen auf der einen Seite hochgelobt werden, aber eigentlich reduziert in ihrer Funktion als Mütter. Also ganz extrem das Mutterkreuz des Nationalstaates.

0: Sozialismus, wo die Frauen quasi als Gebärmaschinen nur noch da waren, um den Nachwuchs an Soldaten für das Volk zu generieren. Da kommt eine scheinbare Hochschätzung und Wertschätzung der Frau, pervertiert sich eigentlich, indem den Frauen eine Rolle zugeschrieben wird, die sie auch haben und das, was eine wunderschöne Rolle ist. Es ist wunderschön, Mutter sein zu dürfen, Vater sein zu dürfen, Kinder zu haben. Aber es ist eben nicht schön, die auf dem Schlachtfeld verheizt zu sehen für irgendwelche Ziele, die ganz anderen Interessengruppen dienen.
1: Krasse Eindrücke auf jeden Fall und ganz andere Sichtweisen, als ich das bisher so alles betrachtet habe. Mega, mega spannend.
2: Haben Sie denn den Eindruck, dass religiöse Inhalte manchmal vereinfacht oder verkürzt auf Social Media dargestellt werden oder auch als Mittel zum Zweck, jetzt mal in Anführungsstrichen, genommen werden, um manche Rollenbilder zu rechtfertigen, obwohl es vielleicht eigentlich gar nicht so im christlichen Glauben verankert ist in Wirklichkeit?
0: Ich würde das Medium unterscheiden. Soziale Medien haben ja eine große Bandbreite, aber wenn ich jetzt auf TikTok und Insta gehe, dann definitiv. Mhm. Also die TikTokisierung insgesamt der Bildungsinhalte, auch die Aufmerksamkeitsspanne, die dadurch reduziert wird. Also wir haben manche Jugendliche, da sage ich, die haben die Aufmerksamkeit eines Eichhörnchens auf Speed.
1: Man sagt weniger als ein Goldfisch.
0: Ja, genau. Also das kann ich nicht für alle, Gott sei Dank. Aber für manche tatsächlich bestätigen, dass die sich unglaublich schwer tun, beispielsweise einen Text im Zusammenhang zu erfassen, geschweige denn ein ganzes Buch zu lesen, wo man wirklich auch nachdenken muss, wo man sich hineinversetzen muss, wo man sich fragen muss, stimmt das, was die Autorin, der Autor da erzählt, muss ich das hinterfragen oder nicht? Und ich kann das nicht nur einfach weiterwischen. Und da sage ich, Bildung bedeutet eben, mich an etwas zu bilden. Und das heißt, das darf etwas mit mir machen. Das verändert mich. Und das habe ich erfahren eben im Lesen der Bibel, in der Auseinandersetzung in einer christlichen Gemeinschaft, wo Werte wie Respekt und Nächstenliebe gelebt wurden. Und deswegen setze ich mich auch dafür ein. Wenn wir jetzt nur soziale Medien haben, dann merkt man eben auch, da wird zum Teil auch ein Idealbild vermittelt. Also ich versuche natürlich so positiv wie möglich rüberzukommen, einerseits, das ist das, was Klicks verursacht, oder mich lächerlich zu machen über andere. Das ist das andere Clickbaiting, dass ich mit den Empörungswellen mitschwimme und dann sage, boah, wie schlimm ist das alles heute und wie genial war das früher. Also es ist immer gut, da wirklich den genauen Blick drauf zu haben und zu sagen, was ist denn jetzt wirklich so schlimm in Deutschland oder leben wir vielleicht nicht doch eigentlich in einem genial herrlichen Land, auch wenn an vielen Stellen noch Luft nach oben ist, ganz zugegeben. Aber das so schlecht zu reden und schlecht zu machen, wie das gerade auch über die sozialen Medien häufig passiert, dass jeder kleine Fehltritt, jeder Versprecher wirklich hochgejubelt wird und dann aber auch in einem Ton, der nur noch menschenverachtend ist und der mit Hass und Häme über die anderen herzieht, das nehme ich tatsächlich wahr. Da hat sich im Vergleich zu unserer Jugend extrem viel verändert.
2: Sind denn Inhalte, die Sie auf Social Media sehen, jetzt egal, ob das jetzt aus dem Christfluencer-Bereich, da werden wir gleich noch drüber sprechen, kommt oder aus einem anderen Bereich, sind das Dinge, die Sie auch für die Jugendarbeit zum Beispiel in der Gemeinde nutzen oder planen Sie das?
0: Selten. Mhm. Also im Religionsunterricht gibt es hervorragende auch Bildungsvideos zum Teil. Also als Beispiel, wenn ich versuche, die Hatsch, die Pilgerfahrt zu behandeln, wenn wir uns mit dem Islam auseinandersetzen. Mhm. Da kann ich jetzt Live-Material zeigen, ein 4-Minuten-Video, wie das denn aussieht, wie die Pilger unterwegs sind. Die Möglichkeit gab es früher nicht. Und da sind soziale Medien genial. Jetzt irgendein Spaßvideo oder einen kurzen Inhalt zu zeigen, das bringt die Kids eher weniger weiter. Aber was Visualisierung angeht, ist die heutige Mediengesellschaft natürlich ein Traum. Manchmal ein Albtraum, weil sich Bilder dann eben auch festsetzen können. Und ich sage, genau so wie das auf dem Bild da erscheint, so ist es. Beispiel Demeterwal. Was sehe ich? Sehe ich ein Tier, das sterben will, das am Ende ist? Oder sehe ich ein Tier, das gerettet werden muss? und wo ich alles unternehmen muss, damit es nochmal glücklich und fröhlich viele Jahre in mir schwimmen kann. Und dabei ignoriere ich alle Expertinnen und Expertinnen, die Ahnung haben von Wahlen und verlasse mich nur noch auf das Bild und mein Bauchgefühl.
1: Wir haben ja jetzt schon indirekt die ganze Zeit ein bisschen über das Thema Chrisfluencer gesprochen. Vor allem haben wir jetzt auch über vielleicht eher Extreme gesprochen, wie zum Beispiel Tradwives, die eben da das traditionelle Rollenbild irgendwie romantisiert darstellen. Oder da gibt es ja wahrscheinlich auch ein anderes Extrem oder nicht nur Extreme. Wie finden Sie denn Chrisfluencer?
0: Also ChrisfluencerInnen finde ich grundsätzlich mal positiv, weil ich glaube, es gehört einfach dazu, von dem zu reden, was uns erfüllt. Und in der Bibel steht auch, wovon mein Herz voll ist, da geht mein Mund über. Mhm. Und für was Positives zu werben und zu sagen, da habe ich gute Erfahrungen damit gemacht, da finde ich grundsätzlich erstmal überhaupt nichts Schlechtes dabei. Also die Evangelische Landeskirche in Württemberg hat sogar eine Initiative gestartet, wo sie ganz gezielt Christinnen und Christen gefragt hat, hey, seid ihr auf den sozialen Medien aktiv? Können wir euch da unterstützen? Hat eine Art Contest ausgeschrieben, wo dann auch 12 Personen dann nochmal mit Equipment, mit Schulungen und anderem unterstützt wurden. Wie kann ich Reichweite generieren, ohne dass es populistisch wird? Mhm.
2: Also ich bin selbst nicht christlich, bin auch gar nicht religiös, zumindest ich war mal in der Küche, aber jetzt nicht mehr. Aber ich finde es auch ganz, ganz wichtig, dass es Räume gibt für jedwede Art von Leidenschaft. Und das ist ja Glauben und Glauben muss, finde ich, respektiert werden in allen Formen, egal wie. Und dann finde ich das auch gut, wenn da auch unterstützt wird, dass Leute ihre Meinung nach außen tragen können und ihren Glauben nach außen tragen können, ihre Werte, die sie vertreten, aber auch, wenn man sich dafür interessiert, irgendwo sich informieren kann.
0: Einer unserer theologischen Lehrer hat mal gesagt, Religion stellt eben unser Weltbild dar. Und er hat es in einem Sprachspiel zusammengefasst und hat gemeint, das, was uns da bewegt, das ist unsere Bewusstseinsgrundlage und unser Urteilsgrund. Also es geht nicht nur darum, sich eine subjektive Meinung zu bilden, das steht dann natürlich am Ende, aber am Anfang steht ja von uns allen, egal ob ich das jetzt als religiös oder nicht religiös bezeichne, eine Wahrnehmung. Wie nehme ich die Welt wahr, wie sie ist? Was entdecke ich? Was beobachte ich? Und dann bilde ich mir ein Urteil und ich schaffe mir ein Bewusstsein. Und Religion stellt eben die Grundlage für so ein Bewusstsein dar, wenn ich sage, ich glaube, dass Gott die Welt geschaffen hat und dass da eine liebende Kraft ist, die mich ins Leben gerufen hat und ich nicht nur zufällig auf dieser Welt bin, sondern das Leben einen Sinn hat. Und ich die Hoffnung habe, dass nach dem Tod, nach dem Sterben nicht alles aus ist. Dann gehört es zu meiner Bewusstseinsgrundlage und ist gleichzeitig mein Urteilsgrund. Dann habe ich eben eine andere Einstellung dazu, was es heißt, Leben zu schützen, Leben zu achten und zu bewahren. Vor allem, wenn das für alles Leben gilt. Wenn ich jetzt eine Bewusstseinsgrundlage habe, die sagt zuerst das eigene Volk, dann der eigene Stamm, die Schwaben, dann die eigene Familie und dann ich. Und das Ganze sogar noch umdrehe. Erst ich, dann die Familie, dann der Stamm, dann das Volk und dann irgendwann alle anderen. Und das sehen wir eben, dass gar nicht wenige diese Bewusstseinsgrundlage auch haben. Und das hat eben Auswirkungen auf das Handeln, auf ihre Entscheidungen. Und wir müssen uns als Gesellschaft fragen, reden wir auch über solche Dinge, was da dahinter steht? Bleiben wir immer nur an der Oberfläche? Oder fragen wir auch wirklich danach, wie kommst du denn dazu, so zu reden? Oder eben jetzt am Beispiel der Tradwives, was fasziniert dich denn an diesem Lebensmodell? Was machst du, wenn dein Mann dich verlässt? Was machst du im Alter? Wie finanzierst du deine Rente? Hast du darüber schon mal nachgedacht? Wie viel bist du dir selbst wert? Was denkst du denn, was in Gottes Augen deine Rolle, deine Funktion als Frau, als Mann ist? Und die Debatten, die finde ich total spannend.
1: Können Sie sich irgendwie erklären oder was denken Sie denn, woher das ganze Thema Tradwife hatten wir jetzt gerade wieder, warum das denn jetzt aktuell so groß ist? Also warum das nicht vielleicht schon vor 20 Jahren ein Thema war, sondern jetzt aktuell gerade so ein Trendthema ist?
0: In der Philosophie gibt es den sogenannten Begriff der Dialektik. Den hat Hegel mal eingebracht. Und zwar bezeichnet es, dass manche Dinge einfach immer wiederkommen in gewisser Form. Das heißt, ich habe eine These, alle Menschen sind gleich. Und dann gibt es eine Antithese, aber wir sind gleicher. Mhm. Und dazwischen gibt es so eine Wellenbewegung und man merkt, dass sich das immer mal wieder abwechselt. Ich habe den Eindruck, dass wir gerade wieder auf so einer Welle schwimmen, wo viele sagen, ach Nationalsozialismus, ach so ein Führer, ach so eine starke Männerperson, das wäre doch mal wieder ordentlich dran. Also wenn ich in die USA blicke, wenn ich nach Russland blicke, in die Türkei, dann merke ich diese Sehnsucht nach Führung, wo ich sage, Leute, habt ihr nichts gelernt aus der Geschichte? Mhm. Wisst ihr nicht, wo das hinführt? Und es scheint irgendwie vergessen und ausgeblendet zu sein. Und die Dread Wives, die sehe ich eben eher in diesem Romantisierenden der Vergangenheit, dass man auch alles komplett ausblendet, was damals auch an Negativen war, dass man die Fortschritte, die andere Frauen wirklich unter großen Opfern auch erkämpft haben, dass man sagt, ja, aber irgendwie ist zu Hause doch auch schön.
2: Ich weiß jetzt nicht, wie lange Sie schon auf Social Media unterwegs sind und christliche Inhalte auch verfolgen oder auch ChristfluencerInnen. Ist das schon eine Weile oder jetzt erst in Vorbereitung auf die Folge?
0: Also ich bin nicht so, dass ich jetzt regelmäßigen Kanälen folge. Ich scroll so drüber, habe so einen groben Überblick, habe relativ viele Follower in meiner eigenen Blase oder die ich so ab und zu wahrnehme. Aber ich nehme es vor allem auch über andere Medien wahr. Also dass ich mich über klassische Zeitungsartikel oder auch Querschnittsdinge informiere.
2: Haben Sie jetzt daran anschließend den Eindruck, dass christliche Inhalte, also nicht nur Social Media, sondern generell überall in den Medien, immer häufiger auch vorkommen und besprochen werden?
0: Ich glaube, dass Religion und Kirche nochmal einen anderen Stellenwert bekommt. Man hat es auch am Katholikentag gesehen, weil viele merken, was fehlt, wenn die Kirche fehlt und wenn Religion fehlt. Also ganz häufig wird es eben negativ besetzt, dass man Angst hat vor Fundamentalismus, zu Recht. Es ist eine große Gefahr, dass Ideologien Menschen eben auch einschränken. Und da hat Kirche einen großen Anteil dran. Mhm. Und um nochmal auf die Dialektik zu kommen, es gab aus meiner Wahrnehmung nach, direkt nach dem Zweiten Weltkrieg gab es eine Hochphase der Kirche. Weil man eben gemerkt hat, diese Menschenverachtung des Nationalsozialismus, der muss man was entgegensetzen. Und damals waren die Kirchen wirklich brechend voll, also in Stuttgart, in den zerstörten Kirchen. Die Menschen haben sich versammelt, weil sie wirklich nach Halt gesucht haben. Das hat dann wieder nachgelassen, weil auch die Kirche sich eben daran beteiligt hat und nur sehr schleppend wirklich für Gerechtigkeit und Frieden im institutionellen Sinn gesorgt hat. Und manche Leute gesagt haben, das können wir auch außerhalb der Kirche. Ich erinnere an die Entstehung der Grünen. Da waren auch ganz viele kirchlich engagierte Menschen dabei, die aber gesagt haben, wir brauchen das nochmal auf einer anderen Ebene, gesellschaftspolitisch. Der Schutz von Klima und die Bewahrung der Schöpfung. Und inzwischen habe ich den Eindruck, eben auch mit dem Erstarken von populistischen Ideologien, dass viele auch sagen, doch, die klassischen Kirchen, gerade in ihrer Offenheit, auch die großen Volkskirchen, wenn die wegbrechen würden, da würde uns tatsächlich was fehlen. Und von daher nehme ich das schon wahr, dass da auch diese Inhalte vermehrt auch in den sozialen Medien dann vorkommen, auch diskutiert werden, dass gefragt wird, wie hältst du es denn mit der Religion? Woran glaubst du denn im Letzten? Und dass das wieder Fragestellungen sind, die auch Jüngere vermehrt stellen, aber sie suchen die Antworten eben ganz unterschiedlich. Und viele eben auch im Netz und treffen da auf Schwarz-Weiß-Denken. Das ist sehr viel einfacher zu verarbeiten, als jetzt irgendwie selber die Bibel zu lesen. Genau.
1: Daran anknüpfend, was würden Sie denn jungen Menschen raten, die eben ihren Glauben ernst nehmen, aber gleichzeitig eben in dieser modernen und vielfältigen Gesellschaft leben? Sie haben jetzt eben gesagt, nur auf Social Media rumscrollen und dieses Schwarz-Weiß entdecken, ist vielleicht nicht so ratsam.
0: Es gibt so einen alten Ratschlag insgesamt, der heißt, man soll 3 Bücher lesen. Bücher lesen. Das eine ist das Buch der Bücher, die Bibel. Das andere das Buch der Natur und das andere das Buch der Geschichte. Das heißt, ich würde allen jungen ChristInnen raten, natürlich, wenn ihr wissen wollt, was Jesus gesagt hat, schlagt es einfach nach. Googelt es nicht nur, scrollt nicht, wobei es inzwischen auch tolle Online-Ausgaben gibt. Die Basisbibel war die erste Übersetzung, wo wirklich auch Erklärungen online abgerufen werden können und für die Medienwelt geschaffen worden ist, ganz gezielt mit kurzen Sätzen, die trotzdem nah an der Übersetzung, die trotzdem nah am Urtext sind. Das Buch der Natur, dass ich sage, glaubt nicht alles, was euch über die sozialen Medien reingespült wird. Also Corona war für mich der Klassiker, sondern fragt Leute, die Ahnung haben. Fragt Ärztinnen und Ärzte. Guckt, gibt es irgendwelche Studien dazu, die wirklich fundiert sind und nicht, nee, ich glaube das nicht, das ist anders. Und das Dritte, tatsächlich das Buch der Geschichte. Was nehmt ihr denn wahr? Wie entwickeln sich Gesellschaften? Was hat sich verändert? Wie war denn das früher wirklich? Und das fordert natürlich etwas mehr Energie, als jetzt mich im Sessel durchzuscrollen durch ein Handy. Ich muss irgendwie schauen in Bibliotheken. Ich muss Leute fragen, vielleicht auch Zeitzeuginnen und Zeitzeugen. Ich komme in Kontakt, aber ich kann allen versprechen, das ist eine der spannendsten Erfahrungen, die es gibt, wenn man sich so offen und dann so neugierig auch mit der Welt auseinandersetzt.
2: Wir hatten ja vorhin schon ausgelotet, dass diese traditionellen Geschlechterrollen gar nicht unbedingt das sind, was viele manchmal mit Religion irgendwie rechtfertigen, sage ich jetzt mal. Können Sie in einem Satz nochmal die wichtigste Botschaft aus Ihrer Sicht zusammenfassen des Christentums, wenn es um den Umgang oder auch das Zusammenleben miteinander geht?
0: Füreinander da sein.
2: Oh. Sogar nur 3 Worte. Sehr
1: richtig schön.
2: Aber das ist sehr umfassend. Ich finde, das fasst das eigentlich ganz gut zusammen.
1: Ich habe so viel gelernt. Wow. Also ja. Es ist halt tatsächlich so, dass wenn man auf Social Media unterwegs ist, ich bin auch nicht mehr so, ich habe nicht mehr so viel Kontakt zu dem Thema Glaube. Aber wenn man halt rumscrollt und da nur so Extreme sieht,
0: Das schreckt ab.
1: Und da
0: so, wow, cringe.
1: Da kann ich auch als Außenstehende, ich kann gar nicht beurteilen, ist das jetzt richtig oder falsch oder was. Ich kann nur beurteilen, möchte ich das jetzt glauben oder eben nicht oder prüfe ich das jetzt nochmal nach oder nicht. Aber wie Sie auch schon angesprochen haben, da muss man dann halt Zeit investieren und Interesse wirklich daran haben. Und das kommt vielleicht, also ich habe jetzt auf jeden Fall gelernt, dass man da wieder mehr reinstecken muss, weil das kommt in der Schnelllebigkeit aktuell in vielen verschiedenen Themen, finde ich, einfach zu kurz, dass man zu schnell vertraut. Auch mit Boulevardmedien ist es halt leider so eine Entwicklung, so ein Wandel, der einfach gekommen ist oder gerade da ist.
2: Ja, auch, dass man negative Inhalte einfach schnell irgendwie glaubt und dann da auch so ein bisschen die Sensationsgeilheit, sage ich jetzt mal, da auch manchmal unbewusst und unbeabsichtigt lebt und sich dann doch eine Meinung bildet, obwohl man das eigentlich aktiv gar nicht macht und gar nicht die ganzen Informationen hat, die es eigentlich bräuchte. Deswegen bin ich sehr dankbar, dass Sie uns da ganz, ganz viel mitgenommen haben und so viel nochmal erzählt haben, dass man dann selber nochmal überlegen kann, okay, ist vielleicht das, was ich jetzt auf Social Media sehe, also das religiöse, jetzt in Anführungsstrichen, Werte ist gleich diese traditionellen, vielleicht negativ behafteten Werte. Stimmt das überhaupt oder stimmt das nicht? Wir haben jetzt gelernt, nein, das stimmt nicht. Also vielen Dank für die Insights und ich glaube, wir haben da wirklich über sehr viele Themen gesprochen, dass man sich da eine sehr umfassende eigene Meinung bilden kann.
0: Sehr gerne.
1: Vielen Dank auch von meiner Seite nochmal und ich würde sagen, wir kommen jetzt auch zum
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1: Heute gibt es wieder einen neuen Mythos für euch. Wir haben heute wieder eine neue Gäste mit dabei.
4: Hallo, ich bin Fernanda. Ich bin vom Social Media Team und werde euch diese Woche der Mythos der Woche vorstellen.
1: Ja, yeah, wir freuen uns schon.
2: Ich bin so froh, dass du dabei bist und ich bin jetzt natürlich gespannt, was der Mythos ist. Hau raus.
4: Okay, der Mythos der Woche lautet: Lesen bei schlechtem Licht schadet den Augen. Was denkt ihr?
1: Oh.
2: Ja, meine Mama hat das früher immer gesagt, aber ich glaube, weil sie mich dazu bringen wollte, endlich schlafen zu gehen, weil ich mal bis spät in die Nacht gelesen habe und immer mit so einem richtigen, ne, so einem Pitzellicht. Und ich glaube, da hat sie das nur gesagt, damit ich endlich das Buch weglege. Ich glaube nicht, dass es stimmt.
1: Ich habe das tatsächlich noch gar nicht so.

0: unbedingt gehört. Also zumindest wurde es mir nie so gesagt. Ich bin gerade richtig unschlüssig. Also vielleicht ist es ja tatsächlich so, dass aufgrund vom schlechten Licht Sachen ja unscharf werden und vielleicht die Augen das dann nicht so gut verarbeiten können.
1: Also es ist auf jeden Fall anstrengender, finde ich.
0: Ja.
1: Also oft kriegt man dann irgendwie so, ne, trennen die Augen ein bisschen oder es ist irgendwie ein bisschen anstrengender.
0: Ja, und alles ist so verschwommener. Boah, ich weiß nicht. Ich sage jetzt einfach, weil du sagst, dass es nicht stimmt, sage ich jetzt einfach, es
1: Das ist
0: stimmt.
1: stimmt.
2: Okay, dann hilf mich nur. Wie komisch. Okay. Damit es stimmt eigentlich nicht, zumindest nicht langfristig. Lesen bei schlechtem Licht schadet den Augen nicht dauerhaft, aber kann ziemlich anstrengend für sie sein. Das liegt daran, dass die Augen bei wenig Licht intensiver arbeiten müssen. Die Pupillen weiten sich, um möglichst viel Licht einzufangen, und dadurch wird die Tiefenschärfe schlechter und das Scharfsehen auch schwieriger. Dazu wird auch der Ziliarmuskel stärker beansprucht. Dieser verändert die Form der Linse, damit Objekte auf der Netzhaut scharf dargestellt werden können. Auch die lichtempfindlichen Stäbchen im Auge arbeiten stärker. Sie benötigen den Farbstoff Rhodopsin. Und bei schlechtem Lichtverhältnis verändert sich diese Molekülstruktur, wodurch das Auge mehr arbeiten muss. Deshalb können auch Kopfschmerzen und gerötete oder brennende Augen entstehen. Also wie du meintest, Sabrina, es ist doch wirklich anstrengender.
0: Mega
1: Ich hoffe, meine Mama
0: spannend.
1: hört es, damit sie jetzt endlich weiß, dass es nicht stimmt.
0: Aber tut deine Mama dir noch sagen, dass du dein Buch weglegen sollst?
1: Nee, aber ich glaube, wenn sie bei mir zu Hause wäre, wenn ich nachts lange lese, würde sie das wahrscheinlich machen.
0: Okay, dann hoffen wir, sie hört's und macht es jetzt nicht mehr.
1: Aber was hilft denn dabei? Also, wenn man jetzt die Augen nicht so krass beanspruchen möchte, außer mehr Licht?
2: Ja, also was eigentlich dagegen hilft, sind kurze Pausen beim Lesen, die Augen für ein paar Minuten schließen oder auch einfacher, besseres Licht verwenden. Lesen bei Tageslicht ist auch einfach am angenehmsten.
1: Ja, also es schadet nicht. Yay, das sind für
2: Mhm.
1: mich sehr gute Nachrichten. Ja.
2: Für mich auch.
0: Danke dir, liebe Fernanda, dass du heute dabei warst und uns diesen Mythos mitgebracht hast. Sendet uns gerne weiterhin eure Mythen auf unseren Socials zu. Auf Instagram heißen wir MediaPublishing_HDM.
1: Und auf TikTok heißen wir Media_What_HDM. Ihr könnt natürlich auch gerne eine Mythos-Idee in die Spotify-Kommentare reinschreiben. Und ansonsten freuen wir uns auch darüber, wenn ihr uns bewertet.
0: Wir bedanken uns bei der heutigen Redaktion. Das waren Isabel und Miriam. Wir hören uns dann in 2 Wochen wieder. Bis dahin eine ganz wunderbare Zeit.

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1: 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Komm, Getcha!

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1: Und ich wünsche euch ganz viel Spaß mit meinem wöchentlichen Sweet Spot bei Hochharz.

Ich hoffe, ihr hattet ganz viel Spaß bei diesem Sweet Spot mit Grenouillet und ich wünsche euch noch ein wunderschönes restliches Wochenende und freue mich, wenn ihr nächste Woche zur gleichen Uhrzeit wieder einschaltet.

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